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1: Ich bin Katrin Steinberger. Weltweit gibt es seit dem Abend Probleme bei Microsoft. Viele Nutzer können sich nicht einloggen, keine Mails verschicken oder empfangen. Betroffen sind sowohl Unternehmenskunden von Microsoft 365 als auch private User des E-Mail-Dienstes Outlook. Ursache ist ein Fehler in der Cloud von Microsoft. Techniker arbeiten daran. Experten raten, am besten nichts am eigenen Computer verstellen. Wann alles wieder läuft, ist noch unklar. Die Bahn setzt ab heute das neue Alkoholverbot stufenweise an ihren Bahnhöfen um. Der Konzern erhofft sich dadurch unter anderem mehr Sicherheit für Fahrgäste und Beschäftigte. Es gibt aber auch Kritik an dem Verbot. Thomas Bremser fasst zusammen.
2: Teilweise gilt das auch schon auf dem Vorplatz. Aber mitnehmen kann ich Alkohol nach wie vor, sagt Bahnsprecherin Anja Bröker.
3: Wenn man eine Flasche Wein zum Beispiel in der Tasche hat, die verschlossen ist, dann ist das nach wie vor natürlich möglich. Aber was wir nicht wollen, ist, dass offen Alkohol konsumiert wird an den Bahnhöfen. Damit machen wir jetzt Schluss.
2: In Bahnhofskneipen und im ICE wird noch Alkohol ausgeschenkt. Auch eigene Flaschen oder Dosen darf ich in den Fernzügen trinken. In Regionalbahnen ist schon jetzt Alkohol teilweise verboten.
1: Nach Zwickau und Leipzig beteiligt sich jetzt auch Chemnitz wieder an der bundesweiten Aktion Stadtradeln. Dabei sollen möglichst viele Chemnitzer vom Auto aufs Fahrrad umsteigen. Mehr von Carsten Kuliski.
4: Die Teilnehmer des Stadtradelns können sich dazu eine spezielle App aufs Handy laden, die die Kilometer zählt, die sie mit dem Fahrrad zurückgelegt haben. Ziel ist es, 3 Wochen lang möglichst oft auf das Auto zu verzichten und so den CO2-Ausstoß zu verringern. Nächste Woche beginnt das Stadtradeln dann auch in Dresden. Mit Hilfe der App können auch die Städte ihre erradelten Kilometer untereinander vergleichen.
1: Die Inflation in Deutschland ist im August wieder gestiegen auf 2,9%. Das hat das Statistische Bundesamt mitgeteilt. Hauptgrund sind gestiegene Ölpreise wegen des Irankrieges. Auch Niedrigwasser am Rhein hat die Preise nach oben getrieben. Uli Hoeneß freut sich auf das erste Treffen mit Bundestrainer Jürgen Klopp. Der Ehrenpräsident des FC Bayern München hat sich mit dem neuen Coach der DFB-Elf verabredet. Für Hoeneß ist er die beste Lösung. Er hofft, dass Klopp die Vorschuss

0: Vorbayern auch erfüllt. In Hamburg wurde Hoeneß bei den Sport-Bild Awards für sein Lebenswerk geehrt.
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2: Tiefsttemperaturen zwischen 15 und 10 Grad. Heute im Laufe des Tages wechselnd bewölkt, ein mäßiger bis böiger Westwind, maximal 24 Grad. Morgen überwiegend trocken, weiterhin windig, ebenfalls bis 24 Grad.
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2: Ich bin Katrin Steinberger. Weltweit gibt es aktuell massive Probleme beim Microsoft Outlook und Microsoft 365. Millionen E-Mails kommen nicht an oder lassen sich nicht versenden, Logins schlagen fehl, Postfächer frieren ein. Ursache ist ein Fehler in der Cloud-Infrastruktur von Exchange Online. Nutzer sollen nichts umstellen und abwarten, raten Experten. Microsoft spielt gerade Updates aus, um das Problem zu beheben. Ab sofort gibt es für die Schulen in Deutschland einen neuen Schub in Sachen Digitalisierung. Bund und Länder geben gemeinsam 5 Milliarden Euro aus. Das Geld kann in den nächsten 5 Jahren in Technik, WLAN und digitale Lernplattformen gesteckt werden. Die Vereinbarung dazu hat Bundesbildungsministerin Prien jetzt unterschrieben. Damit sollen alle Kinder und Jugendlichen, egal wo sie wohnen, die gleichen Chancen auf digitale Bildung bekommen. Nach Zwickau und Leipzig beteiligt sich jetzt auch Chemnitz wieder an der bundesweiten Aktion Stadtradeln. Dabei sollen möglichst viele Chemnitzer vom Auto aufs Fahrrad umsteigen. Mehr von Carsten Kuliski.
3: Die Teilnehmer des Stadtradelns können sich dazu eine spezielle App aufs Handy laden, die die Kilometer zählt, die sie mit dem Fahrrad zurückgelegt haben. Ziel ist es, 3 Wochen lang möglichst oft auf das Auto zu verzichten und so den CO2-Ausstoß zu verringern. Nächste Woche beginnt das Stadtradeln dann auch in Dresden. Mit Hilfe der App können auch die Städte ihre erradelten Kilometer untereinander vergleichen.
2: Nach dem Tod von König Harald legt der neue norwegische König Håkon VIII. Heute Mittag im Parlament seinen Eid ab. Einzelheiten von Julia Weschenbach.
4: Nach dem Tod seines Vaters am Freitag war Håkon sofort neuer König geworden. Der Eid auf die Verfassung ist aber nun ein Teil der Zeremonien rund um den Thronwechsel. Dem gestorbenen König Harald können die Norweger bis kurz vor dessen Begräbnis persönlich die letzte Ehre erweisen. Ab dem Nachmittag wird die Schlosskapelle in Oslo geöffnet, in der der Sarg des Monarchen aufgestellt ist. Besucher dürfen dann langsam daran vorbeigehen.
2: Eine knappe Mehrheit der Deutschen unterstützt die Zuckersteuer auf süße Getränke. 55% der Befragten sprechen sich laut Forsa-Umfrage dafür aus, 44 lehnen sie ab. Besonders groß ist die Zustimmung bei Anhängern der Grünen und der Regierungsparteien, also SPD und Union. Die Steuer soll den Konsum von Limo und Cola senken und gleichzeitig zusätzliche Einnahmen für den Staat bringen.
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5: Tiefsttemperaturen zwischen 15 und 10 Grad. Heute im Laufe des Tages wechselnd bewölkt, ein mäßiger bis böiger Westwind, maximal 24 Grad. Morgen überwiegend trocken, weiterhin windig, ebenfalls bis 24 Grad.

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1: Ich bin Katrin Steinberger. Weltweit kommt es seit dem Abend bei Microsoft Outlook zu einer großen Störung. Betroffen sind Firmenkunden, aber auch private User. Es gibt Probleme beim Login sowie beim Senden und Empfangen von E-Mails. Teilweise friert die Anwendung auch ein. Techniker versuchen aktuell, die Dienste nach und nach wiederherzustellen. IT-Experten raten, keine Einstellungen am eigenen Gerät zu ändern und hängengebliebene Mails nicht mehrfach zu verschicken. Wie lange die Störung noch dauert, ist unklar. Abnehmspritzen gibt es schon länger in Deutschland, ab heute neu in den Apotheken die Abnehmpille als Medikament.

0: einerseits revolutionär, viele warnen aber vor dubiosen Anbietern. Claudia Wächter berichtet.
1: Schlucken ist für viele angenehmer als Spritzen und manche Apotheken rechnen offenbar schon mit einem wahren Ansturm auf die Abnehmpille. Die gibt's allerdings nur auf Rezept. Man muss sie täglich nehmen und aus eigener Tasche zahlen, aber sie habe vergleichbare Effekte wie die Spritze, sagen Fachleute. Allerdings betonen sie, die Pille ist kein Lifestyle-Produkt und sie warnen auch vor unseriösen Online-Anbietern oder auch Online-Ärzten.
0: Nach Zwickau und Leipzig beteiligt sich jetzt auch Chemnitz wieder an der bundesweiten Aktion Stadtradeln. Dabei sollen möglichst viele Chemnitzer vom Auto aufs Fahrrad umsteigen. Mehr von Carsten Kuliski.
2: Die Teilnehmer des Stadtradelns können sich dazu eine spezielle App aufs Handy laden, die die Kilometer zählt, die sie mit dem Fahrrad zurückgelegt haben. Ziel ist es, 3 Wochen lang möglichst oft auf das Auto zu verzichten und so den CO2-Ausstoß zu verringern. Nächste Woche beginnt das Stadtradeln dann auch in Dresden. Mit Hilfe der App können auch die Städte ihre erradelten Kilometer untereinander vergleichen.
0: In der Straße von Hormus ist schon wieder ein Öltanker angegriffen worden. Das Schiff ist während der Ausfahrt aus der Meerenge von 3 unbekannten Geschossen getroffen worden. Verletzt wurde bei dem Vorfall niemand. Wer für den Angriff verantwortlich ist, ist unklar. Der deutsche Tennisspieler Jannik Hanfmann hat sein Erstrundenspiel bei den US Open verloren. Der 34-Jährige verlor gegen den Chilenen Alejandro Davilo nach 4 Sätzen. Seine Teamkollegen Alexander Zverev, Jan-Lennard Struff und Daniel Altmaier müssen ihre Erstrundenmatches erst noch antreten. Tennis-Superstar Carlos Alcaraz ist nach einer längeren Verletzungspause souverän wieder ins Turnier gestartet und steht nach einem 3-Satz-Sieg in der nächsten Runde.
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1: Ich bin Katrin Steinberger. Guten Morgen. Der Digitalpakt 2.0 startet. Bundesbildungsministerin Prien hat die Vereinbarung unterschrieben. In den nächsten 5 Jahren gibt es 5 Milliarden Euro für die digitale Ausstattung der Schulen. Bund und Länder teilen.

0: teilen sich die Kosten. Bezahlt werden zum Beispiel WLAN, Computer, Tablets, Schulserver und Lernplattformen. Damit sollen alle Kinder und Jugendlichen, egal wo sie wohnen, die gleichen Chancen auf digitale Bildung bekommen. Auch die Fortbildung der Lehrkräfte wird gefördert. Beim Internetriesen Microsoft läuft es nach und nach wieder. Ein Fehler in der Cloud hatte weltweit für massive Probleme gesorgt. Seit dem Abend hatten Millionen Nutzer Schwierigkeiten, sich einzuloggen, konnten weder E-Mails verschicken noch empfangen. Betroffen waren sowohl Unternehmenskunden von Microsoft 365 als auch private Nutzer des E-Mail-Dienstes Outlook. Nach Zwickau und Leipzig beteiligt sich jetzt auch Chemnitz wieder an der bundesweiten Aktion Stadtradeln. Dabei sollen möglichst viele Chemnitzer vom Auto aufs Fahrrad umsteigen. Mehr von Carsten Kuliski.
1: Die Teilnehmer des Stadtradelns können sich dazu eine spezielle App aufs Handy laden, die Kilometer zählt, die sie mit dem Fahrrad zurückgelegt haben. Ziel ist es, 3 Wochen lang möglichst oft auf das Auto zu verzichten und so den CO2-Ausstoß zu verringern. Nächste Woche beginnt das Stadtradeln dann auch in Dresden. Mit Hilfe der App können auch die Städte ihre erradelten Kilometer untereinander vergleichen.
0: Nach dem Tod von König Harald legt der neue norwegische König Håkon VIII. Heute Mittag im Parlament seinen Eid ab. Einzelheiten von Julia Weschenbach.
2: Nach dem Tod seines Vaters am Freitag war Håkon sofort neuer König geworden. Der Eid auf die Verfassung ist aber nun ein Teil der Zeremonien rund um den Thronwechsel. Dem gestorbenen König Harald können die Norweger bis kurz vor dessen Begräbnis persönlich die letzte Ehre erweisen. Ab dem Nachmittag wird die Schlosskapelle in Oslo geöffnet, in der der Sarg des Monarchen aufgestellt ist. Besucher dürfen dann langsam daran vorbeigehen.
0: Die Geldsorgen bei Eltern in Deutschland nehmen zu. 27% fürchten, bald nicht mehr genug für die wichtigsten Dinge wie Essen oder Heizen zu haben. Vor einem Jahr waren es laut einer Umfrage von Save the Children noch 15%. Viele müssen bei Hobbys, Ausflügen oder Urlaub sparen. 83% wünschen sich entschiedenere Maßnahmen der Politik gegen Kinderarmut.
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4: Heute im Laufe des Tages wechselnd bewölkt, ein mäßiger bis böiger Westwind, maximal 24 Grad, morgen überwiegend trocken, weiterhin windig, ebenfalls bis 24 Grad.

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1: Mit Sandra Petzold. Glück auf. Auf der A72 zwischen Plauen Ost und Süd beginnen heute Bauarbeiten. Wie die Autobahngesellschaft mitteilte, wird die Fahrbahndecke repariert. Am Freitagmittag soll der Einsatz Geschichte sein. In Schneeberg ist ein Mann auf einen Polizisten losgegangen. Der 40-jährige Deutsche war Samstagabend am Keilbergring aggressiv geworden. Als die Beamten seine Personalien aufnehmen wollten, schlug er nach ihnen. Im Zoo Leipzig eröffnet morgen die neue Wasserwelt Feuerland. Sie wird von 50 Pinguinen, mehreren Robben und Seevögeln bewohnt. Mehr als 5 Jahre hat der Bau gedauert und knapp 50 Millionen Euro gekostet. Passagiere der vor Zypern gekenterten Fähre machen der Besatzung schwere Vorwürfe. Rund 260 Menschen waren an Bord. Einige von ihnen berichten von verschlossenen Türen und Fluchtwegen. Mindestens 8 Menschen sind bei dem Unglück gestorben, 18 werden noch vermisst.
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2: Heute im Laufe des Tages wechselnd bewölkt, ein mäßiger bis böiger Westwind, maximal 24 Grad. Morgen überwiegend trocken, weiterhin windig, ebenfalls bis 24 Grad.
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1: Mit Sandra Petzold. Glück auf. Nach dem Insolvenzantrag hat das Unternehmen Spico Flaschenverschlüsse aus Olbernhau seinen Geschäftsbetrieb stabilisieren können. Wie Insolvenzverwalter Dirk Herzig mitteilte, sei die Produktion bis mindestens Jahresende gesichert. Cindy Einhorn mit den Einzelheiten.
2: Alle Aufträge können wie geplant bearbeitet, produziert und ausgeliefert werden. Auch neue Aufträge konnten angenommen werden. Außerdem seien die Hausbank und die Maschinenfinanzierer bei den Finanzierungsraten dem Unternehmen entgegengekommen. Damit können die Gehälter der 10 Mitarbeiter wieder aus dem laufenden Betrieb erwirtschaftet werden. Spico produziert Korken und Flaschenverschlüsse aus Kunststoff und Holz.
1: Heute beginnt offiziell das neue Ausbildungsjahr. Und die auch für den Erzgebirgskreis zuständige Chemnitzer Handwerkskammer hat in ihrem Bezirk einen Rückgang der Lehrverträge verzeichnet. Unterschrieben wurden bisher gut 1940 Papiere, das sind knapp 7% weniger als zum gleichen Zeitpunkt im letzten Jahr. Das sei allerdings nur eine Momentaufnahme, so Kammerpräsident Frank Wagner, denn aktuell sind in der Online-Lehrstellenbörse noch über 400 Angebote zu finden. Freie Ausbildungsplätze im Erzgebirge gibt es unter anderem im Bau-, Elektro- und Nahrungsmittelgewerbe sowie im kaufmännischen Bereich. Der Digitalpakt 2.0 startet. Bundesbildungsministerin Karin Prien hat die Vereinbarung unterschrieben. In den nächsten 5 Jahren gibt es 5 Milliarden Euro für die digitale Ausstattung der Schulen. Bund und Länder teilen sich die Kosten. Bezahlt werden zum Beispiel WLAN, Computer, Tablets, Schulserver und Lernplattformen. Damit sollen alle Kinder und Jugendlichen, egal wo sie wohnen, die gleichen Chancen auf digitale Bildung bekommen. Auch die Fortbildung der Lehrkräfte wird gefördert. Der Buchsommer in der Stadtbibliothek Annaberg-Buchholz ist mit einem Teilnehmerrekord zu Ende gegangen. 340 junge Leser beteiligten sich und damit nochmal 7 mehr als im letzten Jahr. Fast 300 Mädchen und Jungen haben über den Sommer 3 Bücher oder mehr gelesen. Damit erhalten sie ein Zertifikat und dürfen sich auf einen gemeinsamen Kinobesuch freuen. Zu den meistgelesenen Titeln des Sommers gehörten Tatort Baumhaus aus der Reihe Die drei Fragezeichen, Meisterdieb Widerwillen sowie Jagd nach dem Weltenkristall.
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3: Guten Morgen. Heute zum meteorologischen Herbstanfang. Teils sonnig, teils wolkig. Am Nachmittag einzelne Schauer. Bei angenehm 20 bis 24 Grad. Aktuell haben wir zwischen

13 und 60 Grad. Ähnlich wechselhaftes Wetter in den nächsten Tagen. Freitag wird es etwas wärmer wieder. Guten Morgen auch auf die Straßen und Vorsicht, Unfall A38 Leipzig Richtung Halle zwischen Merseburg Süd und Merseburg Nord in der Auffahrt. Dann wird schon fleißig geblitzt. B87 im Ockerena, in Triebel Hauptstraße, Breitenbrunn Talstraße und in Scheidenberg auf der Silberstraße.

0: Mit Sandra Petzold, Glück auf! Heute startet offiziell das neue Ausbildungsjahr und auch beim Bundesfreiwilligendienst geht es heute los. Junge Leute engagieren sich dabei für ein Jahr zum Beispiel in Kitas, Pflegeeinrichtungen, in Tierheimen oder bei Sportvereinen. Nach dem Insolvenzantrag hat das Unternehmen Spieko Flaschenverschlüsse aus Olbernhaus seinen Geschäftsbetrieb stabilisieren können. Wie Insolvenzverwalter Dirk Herzig mitteilte, sei die Produktion bis mindestens Jahresende gesichert. Ab heute wird nördlich von Olbernhau der Wald gekalkt. Der Staatsbetrieb Sachsenforst bringt dort per Helikopter Dolomitgestein aus. Die Aktion dauert voraussichtlich 4 Wochen. Der Digitalpakt 2.0 startet. In den nächsten 5 Jahren gibt es 5 Milliarden Euro für die digitale Ausstattung der Schulen. Bund und Länder teilen sich die Kosten. Bezahlt werden zum Beispiel WLAN, Computer, Tablets, Schulserver und Lernplattformen.
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2: Guten Morgen. Heute zum meteorologischen Herbstanfang. Teils sonnig, teils wolkig. Am Nachmittag einzelne Schauer bei angenehm 20 bis 24 Grad. Aktuell haben wir zwischen 13 und 60 Grad. Ähnlich wechselhaftes Wetter in den nächsten Tagen. Freitag wird es etwas wärmer wieder. Guten Morgen auch auf die Straßen und Vorsicht, Unfall A38 Leipzig Richtung Halle zwischen Merseburg Süd und Merseburg Nord in der Auffahrt. Dann wird schon fleißig geblitzt. B87 im Ort Gerena, in Triebel Hauptstraße, Breitenbrunn Talstraße und in Scheidenberg auf der Silberstraße.

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1: Ein wunderschönen Dienstag, ein Tag, auf den man sich freuen kann. Viel Sonnenschein wird es geben und die Temperaturen, die bewegen sich

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1: Mit Sandra Petzold. Glück auf. In diesen Tagen gibt es auch bei uns im Erzgebirge viele neue Gesichter, zum Beispiel in Handwerksbetrieben oder im Discounter um die Ecke. Offiziell ist heute Ausbildungsstart und auch beim Bundesfreiwilligendienst geht es los.
2: Da wären zum Beispiel in Annaberg-Buchholz 13 junge Leute, die ab heute ein freiwilliges soziales Jahr machen. Sie unterstützen in den städtischen Kitas und Horten, im Kulturzentrum Erzhammer, in der Stadtbibliothek sowie im Wohn- und Pflegezentrum. Auch in Sportvereinen kann man sich engagieren. Sachsenweit tun das 80 FSJler diesmal, hieß es vom Landessportbund. Cindy Einhorn, Nachrichtenredaktion.
1: Nach dem Insolvenzantrag hat das Unternehmen Spico Flaschenverschlüsse aus Olbernhau seinen

0: Geschäftsbetrieb stabilisieren können. Wie Insolvenzverwalter Dirk Herzig mitteilte, sei die Produktion bis mindestens Jahresende gesichert. Seit der Verfahrenseröffnung konnten neue Aufträge generiert werden. Außerdem wurden die Raten für die Maschinenfinanzierung angepasst und die Hausbank zeigte ebenfalls Entgegenkommen. Damit können die Gehälter der 10 Mitarbeiter wieder aus dem laufenden Betrieb erwirtschaftet werden. Nördlich von Olbernhau geht es heute los mit der Waldkalkung. Der Staatsbetrieb Sachsenforst bringt dort per Helikopter Dolomitgestein aus. Die Aktion dauert voraussichtlich 4 Wochen, heißt es in einer Mitteilung. Die betroffenen Gebiete sind beschildert und während der Arbeiten aus Sicherheitsgründen vollgesperrt. Pilze sammeln ist nach der Aktion wie gewohnt möglich. Der Kalk ist unbedenklich. Nach dem Tod von König Harald legt der neue norwegische König Håkon der VIII. Heute Mittag im Parlament seinen Eid ab. Einzelheiten von Julia Weschenbach.
1: Nach dem Tod seines Vaters am Freitag war Håkon sofort neuer König geworden. Der Eid auf die Verfassung ist aber nun ein Teil der Zeremonien rund um den Thronwechsel. Dem gestorbenen König Harald können die Norweger bis kurz vor dessen Begräbnis persönlich die letzte Ehre erweisen. Ab dem Nachmittag wird die Schlosskapelle in Oslo geöffnet, in der der Sarg des Monarchen aufgestellt ist. Besucher dürfen dann langsam daran vorbeigehen.
0: Beim Internetriesen Microsoft hat ein Fehler in der Cloud weltweit für massive Probleme gesorgt. Seit dem Abend hatten Millionen Nutzer Schwierigkeiten, sich einzuloggen, konnten keine Mails verschicken oder empfangen. Inzwischen läuft es weitgehend wieder.
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3: Guten Morgen. Heute zum meteorologischen Herbstanfang. Teils sonnig, teils wolkig. Am Nachmittag einzelne Schauer bei angenehm 20 bis 24 Grad. Aktuell haben wir zwischen 13 und 60 Grad. Ähnlich wechselhaftes Wetter in den nächsten Tagen. Freitag wird es etwas wärmer wieder. Vorsicht auf der 14 alle Richtung Leipzig. Defektes Fahrzeug in der Abfahrt Leipzig im Messegelände. Dann wird schon fleißig geblitzt. B87 im Ockerena, in Triebel Hauptstraße, Breitenbrunn Talstraße und in Scheidenberg auf der Silberstraße.

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1: Mit Sandra Petzold. Glück auf. Heute startet offiziell das neue Ausbildungsjahr und auch beim Bundesfreiwilligendienst geht es heute los. Junge Leute engagieren sich dabei für ein Jahr zum Beispiel in Kitas, Pflegeeinrichtungen, in Tierheimen oder bei Sportvereinen. Nach dem Insolvenzantrag hat das Unternehmen Spieko Flaschenverschlüsse aus Olbernhaus seinen Geschäftsbetrieb stabilisieren können. Wie Insolvenzverwalter Dirk Herzig mitteilte, sei die Produktion bis mindestens Jahresende gesichert. Ab heute wird nördlich von Olbernhau der Wald gekalkt. Der Staatsbetrieb Sachsenforst bringt dort per Helikopter Dolomitgestein aus. Die Aktion dauert voraussichtlich 4 Wochen. Der Digitalpakt 2.0 startet. In den nächsten 5 Jahren gibt es 5 Milliarden Euro für die digitale Ausstattung der Schulen. Bund und Länder teilen sich die Kosten. Bezahlt werden zum Beispiel WLAN, Computer, Tablets, Schulserver und Lernplattformen.
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2: Guten Morgen, noch überwiegend bewölkt, aber von Westen lockert es jetzt nach und nach auf. Und zwischendurch kann es mal etwas Regen geben, am Nachmittag auch einzelne Schauer. 20 bis 24 Grad recht angenehm, aktuell haben wir zwischen 14 und 18 Grad. Heute ja der meteorologische Herbstanfang. Ähnlich unbeständiges Wetter in den nächsten Tagen, Freitag, da steigen die Temperaturen leicht an. Vorsicht zum einen auf der A14 Halle Richtung Leipzig, defektes Fahrzeug in Abfahrt Leipzig-Messegelände. Auf der A72 Hof Richtung Chemnitz gleich 2 Probleme, einmal defekter LKW zwischen Plauen Süd und Plauen Ost. Und dann ist die Autobahn sogar gesperrt, zwischen Hartenstein und Stolberg West staut sich ab Zwickau Ost. Geblitzt wird in Brandes, Ortsteil Waldsteinberg, Ammelsheimer Weg, dann im Gewerbegebiet Zwochau und in Trebel auf der Hauptstraße.
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1: Glück auf, ja, der Tagesstart ist erstmal so ein bisschen durchwachsener, unbeständiger. Die Temperaturen gehen auf 20 Grad rauf heute und die Sonne kämpft sich immer weiter durch. Und auf den Straßen haben wir einen Stau auf der A72, Zwickau Richtung Hof zwischen Treuen und Plauen Süd und in Richtung Chemnitz zwischen Hartenstein und Stolberg West hat es einen Unfall gegeben. Gute Fahrt. 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
1: Mit Sandra Petzold. Glück auf. Nach dem Insolvenzantrag hat das Unternehmen Spico Flaschenverschlüsse aus Olbernhau seinen Geschäftsbetrieb stabilisieren können. Wie Insolvenzverwalter Dirk Herzig mitteilte, sei die Produktion bis mindestens Jahresende gesichert. Cindy Einhorn mit den Einzelheiten.
2: Alle Aufträge können wie geplant bearbeitet, produziert und ausgeliefert werden. Auch neue Aufträge konnten angenommen werden. Außerdem seien die Hausbank und die Maschinenfinanzierer bei den Finanzierungsraten dem Unternehmen entgegengekommen. Damit können die Gehälter der 10 Mitarbeiter wieder aus dem laufenden Betrieb erwirtschaftet werden. Spico produziert Korken und Flaschenverschlüsse aus Kunststoff und Holz.
1: Heute beginnt offiziell das neue Ausbildungsjahr. Und die auch für den Erzgebirgskreis zuständige Chemnitzer Handwerkskammer hat in ihrem Bezirk einen Rückgang der Lehrverträge verzeichnet. Unterschrieben wurden bisher gut 1940 Papiere, das sind knapp 7% weniger als zum gleichen Zeitpunkt im letzten Jahr. Das sei allerdings nur eine Momentaufnahme, so Kammerpräsident Frank Wagner, denn aktuell sind in der Online-Lehrstellenbörse noch über 400 Angebote zu finden. Freie Ausbildungsplätze im Erzgebirge gibt es unter anderem im Bau-, Elektro- und Nahrungsmittelgewerbe sowie im kaufmännischen Bereich. Der Digitalpakt 2.0 startet. Bundesbildungsministerin Karin Prien hat die Vereinbarung unterschrieben. In den nächsten 5 Jahren gibt es 5 Milliarden Euro für die digitale Ausstattung der Schulen. Bund und Länder teilen sich die Kosten. Bezahlt werden zum Beispiel WLAN, Computer, Tablets, Schulserver und Lernplattformen. Damit sollen alle Kinder und Jugendlichen, egal wo sie wohnen, die gleichen Chancen auf digitale Bildung bekommen. Auch die Fortbildung der Lehrkräfte wird gefördert. Der Buchsommer in der Stadtbibliothek Annaberg-Buchholz ist mit einem Teilnehmerrekord zu Ende gegangen. 340 junge Leser beteiligten sich und damit nochmal 7 mehr als im letzten Jahr. Fast 300 Mädchen und Jungen haben über den Sommer 3 Bücher oder mehr gelesen. Damit erhalten sie ein Zertifikat und dürfen sich auf einen gemeinsamen Kinobesuch freuen. Zu den meistgelesenen Titeln des Sommers gehörten Tatort Baumhaus aus der Reihe Die 3 Fragezeichen, Meisterdieb Widerwillen sowie Jagd nach dem Weltenkristall.
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3: Guten Morgen, noch überwiegend bewölkt, aber von Westen lockert es jetzt nach und nach auf. Und zwischendurch kann es mal etwas Regen geben, am Nachmittag auch einzelne Schauer. 20 bis 24 Grad recht angenehm, aktuell haben wir zwischen 14 und 18 Grad. Heute ja der meteorologische Herbstanfang. Ähnlich unbeständiges Wetter in den nächsten Tagen, Freitag, da steigen die Temperaturen leicht an. Vorsicht auf der A38 Halle Richtung Leipzig, ein totes Tier zwischen Rastplatz Saaletal und dem Kreuz Rippachtal. Auf der A72 Hof Richtung Chemnitz, einmal zwischen Plauen Süd und Plauen Ost defekter LKW auf der rechten Spur. Hier etwa eine Viertelstunde mehr einplanen. Und dann weiter zwischen Hartenstein und Stolberg West, Unfall defekter LKW. Hier staut sich's ab Zwickau Ost halbe Stunde.

0: mehr einplanen. Vollgesperrt ist in Leipzig die Möckernsche Straße zwischen der Pödlitz- und Breitenfelder Straße. Und dann wird geblitzt im Wüstenbrand auf der Hohensteiner Straße stadtauswärts sowie im Gewerbegebiet Zwochau bei Tempo 70.
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1: Mit Sandra Petzold. Glück auf. Heute startet offiziell das neue Ausbildungsjahr und auch beim Bundesfreiwilligendienst geht es heute los. Junge Leute engagieren sich dabei für ein Jahr zum Beispiel in Kitas, Pflegeeinrichtungen, in Tierheimen oder bei Sportvereinen. Nach dem Insolvenzantrag hat das Unternehmen Spieko Flaschenverschlüsse aus Olbernhaus seinen Geschäftsbetrieb stabilisieren können. Wie Insolvenzverwalter Dirk Herzig mitteilte, sei die Produktion bis mindestens Jahresende gesichert. Ab heute wird nördlich von Olbernhau der Wald gekalkt. Der Staatsbetrieb Sachsenforst bringt dort per Helikopter Dolomitgestein aus. Die Aktion dauert voraussichtlich 4 Wochen. Der Digitalpakt 2.0 startet. In den nächsten 5 Jahren gibt es 5 Milliarden Euro für die digitale Ausstattung der Schulen. Bund und Länder teilen sich die Kosten. Bezahlt werden zum Beispiel WLAN, Computer, Tablets, Schulserver und Lernplattformen.
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2: Guten Morgen, noch überwiegend bewölkt, aber von Westen lockert es jetzt nach und nach auf. Und zwischendurch kann es mal etwas Regen geben, am Nachmittag auch einzelne Schauer. 20 bis 24 Grad recht angenehm, aktuell haben wir zwischen 14 und 18 Grad. Heute ja der meteorologische Herbstanfang. Ähnlich unbeständiges Wetter in den nächsten Tagen, Freitag, da steigen die Temperaturen leicht an. Die A72 kommt gerade ganz frisch rein. Chemnitz Richtung Zwickau ist nach einem Unfall voll gesperrt zwischen Stolberg Nord und dem Rastplatz Beutenbach. Und auf der A72 Zwickau Richtung Hof eine Viertelstunde zwischen Plauen Ost und Plauen Süd. Noch eine Ölspur B173 zwischen Wilsdruff und Kesselsdorf.
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1: Glück auf und einen wunderschönen Dienstag. Naja, das Wetter hat noch Entwicklungsmöglichkeiten, es wird aber Stück für Stück freundlicher. Die Temperaturen, die gehen auf 20 Grad rauf heute bei uns im Erzgebirge. Und auf den Straßen haben wir einen Stau auf der A72, Zwickau Richtung Hof zwischen Plauen Ost und Plauen Süd und in Richtung Chemnitz zwischen Zwickau Ost und Stolberg West.

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1: Mit Sandra Petzold. Glück auf. In diesen Tagen gibt es auch bei uns im Erzgebirge viele neue Gesichter, zum Beispiel in Handwerksbetrieben oder im Discounter um die Ecke. Offiziell ist heute Ausbildungsstart und auch beim Bundesfreiwilligendienst geht es los.
2: Da wären zum Beispiel in Annaberg-Buchholz 13 junge Leute, die ab heute ein freiwilliges soziales Jahr machen. Sie unterstützen in den städtischen Kitas und Horten, im Kulturzentrum Erzhammer, in der Stadtbibliothek sowie im Wohn- und Pflegezentrum. Auch in Sportvereinen kann man sich engagieren. Sachsenweit tun das 80 FSJler diesmal, hieß es vom Landessportbund. Cindy Einhorn, Nachrichtenredaktion.
1: Nach dem Insolvenzantrag hat das Unternehmen Spico Flaschenverschlüsse aus Olbernhau seinen Geschäftsbetrieb stabilisieren können. Wie Insolvenzverwalter Dirk Herzig mitteilte, sei die Produktion bis mindestens Jahresende gesichert. Seit der Verfahrenseröffnung konnten neue Aufträge generiert werden. Außerdem wurden die Raten für die Maschinenfinanzierung angepasst und die Hausbank zeigte ebenfalls Entgegenkommen. Damit können die Gehälter der 10 Mitarbeiter wieder aus dem laufenden Betrieb erwirtschaftet werden. Nördlich von Olbernhau geht es heute los mit der Waldkalkung. Der Staatsbetrieb Sachsenforst bringt dort per Helikopter Dolomitgestein aus. Die Aktion dauert voraussichtlich 4 Wochen, heißt es in einer Mitteilung. Die betroffenen Gebiete sind beschildert und während der Arbeiten aus Sicherheitsgründen vollgesperrt. Pilze sammeln ist nach der Aktion wie gewohnt möglich. Der Kalk ist unbedenklich. Nach dem Tod von König Harald legt der neue norwegische König Håkon VIII. Heute Mittag im Parlament seinen Eid ab. Einzelheiten von Julia Weschenbach.
3: Nach dem Tod seines Vaters am Freitag war Håkon sofort neuer König geworden. Der Eid auf die Verfassung ist aber nun ein Teil der Zeremonien rund um den Thronwechsel. Dem gestorbenen König Harald können die Norweger bis kurz vor dessen Begräbnis persönlich die letzte Ehre erweisen. Ab dem Nachmittag wird die Schlosskapelle in Oslo geöffnet, in der der Sarg des Monarchen aufgestellt ist. Besucher dürfen dann langsam daran vorbeigehen.
1: Beim Internetriesen Microsoft hat ein Fehler in der Cloud weltweit für massive Probleme gesorgt. Seit dem Abend hatten Millionen Nutzer Schwierigkeiten, sich einzuloggen, konnten keine Mails verschicken oder empfangen. Inzwischen läuft es weitgehend wieder.
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4: Guten Morgen, noch überwiegend bewölkt, aber von Westen lockert es jetzt nach und nach auf. Und zwischendurch kann es mal etwas Regen geben, am Nachmittag auch einzelne Schauer. 20 bis 24 Grad recht angenehm, aktuell haben wir zwischen 14 und 18 Grad. Heute ja der meteorologische Herbstanfang. Ähnlich unbeständiges Wetter in den nächsten Tagen, Freitag, da steigen die Temperaturen leicht an. Viertelstunde dauert es länger auf der A38, hatte Richtung Leipzig, zwischen Leipzig-Südost und Dreieck-Partenaue. Dann ist nach einem Unfall voll gesperrt die A72 Chemnitz Richtung Zwickau. Zwischen Stolberg Nord und dem Rastplatz Beutenbach staut sich ab Chemnitz Süd. Auf der A72 Zwickau Richtung Hof zwischen Plauen Ost und Plauen Süd hier 12 Minuten im Meer einplanen. Da haben wir eine Tagesbaustelle, da ist die rechte Spur gesperrt. Unfall auf der B169 in Frankenberg ist die Chemnitzer Straße. Ölspur auf der B173 zwischen Wilsdorf und Kesselsdorf. Und in Leipzig voll gesperrt die Möckernsche Straße. Und geblitzt wird in Leipzig, Ragwitzer Straße stadtauswärts sowie in Dresden-Langebrück, Dresdner Straße stadteinwärts, Höhlen.

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1: Mit Sandra Petzold. Glück auf. Heute startet offiziell das neue Ausbildungsjahr und auch beim Bundesfreiwilligendienst geht es heute los. Junge Leute engagieren sich dabei für ein Jahr zum Beispiel in Kitas, Pflegeeinrichtungen, in Tierheimen oder bei Sportvereinen. Nach dem Insolvenzantrag hat das Unternehmen Spieko Flaschenverschlüsse aus Olbernhaus seinen Geschäftsbetrieb stabilisieren können. Wie Insolvenzverwalter Dirk Herzig mitteilte, sei die Produktion bis mindestens Jahresende gesichert. Ab heute wird nördlich von Olbernhau der Wald gekalkt. Der Staatsbetrieb Sachsenforst bringt dort per Helikopter Dolomitgestein aus. Die Aktion dauert voraussichtlich 4 Wochen. Der Digitalpakt 2.0 startet. In den nächsten 5 Jahren gibt es 5 Milliarden Euro für die digitale Ausstattung der Schulen. Bund und Länder teilen sich die Kosten. Bezahlt werden zum Beispiel WLAN, Computer, Tablets, Schulserver und Lernplattformen.
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2: Heute teils sonnig, teils wolkig, vereinzelt kann es mal regnen. Schauer auch vor allem am Nachmittag bei 20 bis 24 Grad. Heute zum meteorologischen Herbstanfang. Unbeständig geht es auch die nächsten Tage weiter, aber am Freitag wird es etwas wärmer wieder. Vorsicht auf der A72 Blau in Richtung Zwickau, da liegt Holz zwischen Zwickau West und Zwickau Ost. Noch längerer Stau auf der A72 Chemnitz Richtung Zwickau, zwischen Chemnitz Süd und Stolberg West, hier eine gute halbe Stunde mehr einplanen. Auf der B169 staute sich in Frankenberg die Chemnitzer Straße nach einem Unfall und in Scheibenberg Richtung Annaberg Buchholz ein liegen gebliebener Radlader steht vor dem Kreisverkehr in einer Bergaufkurve. Geblitzt wird in Radeberg Oberstraße, Chemnitz auf dem Weißen Weg Richtung Dresdner Straße und in Antonstal Richtung Schwarzenberg.
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1: Mit Sandra Petzold, Glück auf. Die Lebenshaltungskosten hier in Sachsen sind im August erneut gestiegen. Wie das Statistische Landesamt mitteilte, liegt die Jahresteuerungsrate bei 2,9%. Während Strom für die Haushalte im Schnitt gut 6% günstiger wurde, zogen die Preise für Heizöl massiv an. Ein Plus von fast 30% im Vergleich zum Vorjahr. Auch wer mit dem Auto unterwegs ist, zahlt deutlich mehr. Die Kraftstoffpreise sind innerhalb eines Jahres um knapp 28% gestiegen. Vor dem Landkreisgymnasium St. Annen in Annaberg ist die Verkehrsführung geändert worden. Wegen einer Havarie an der Trinkwasserleitung ist die Pestalozzi-Straße in den kommenden Wochen gesperrt. Im Bereich der Hausnummer 2 laufen Bauarbeiten. Um die Erreichbarkeit für Anwohner und die Schule zu gewährleisten, wurde die Einbahnstraßenregelung aufgehoben. Bis zum 26. September sollen die Arbeiten abgeschlossen sein. Oftmals sind Briefe vom Finanzamt für viele Steuerzahler unverständlich, weil sie in Bürokratendeutsch verfasst sind. Damit soll jetzt Schluss sein. Bund und Länder haben 730 Textbausteine in einfache Sprache übersetzt und teilweise auf halbe Länge gekürzt. Getestet wurde das Ganze in einer Studie. Fast jeder sagte dabei, dass die neuen Formulierungen verständlicher und freundlicher klingen. Künftig sollen alle neuen Schreiben direkt so verfasst werden. Abnehmspritzen, eigentlich für Diabetiker gedacht, gibt es schon länger in Deutschland. Seit heute gibt es in Apotheken auch die Abnehmpille. Claudia Wächter über Pro und Contra.
2: Schlucken ist für viele angenehmer als Spritzen und manche Apotheken rechnen offenbar schon mit einem wahren Ansturm auf die Abnehmpille. Die gibt's allerdings nur auf Rezept. Man muss sie täglich nehmen und aus eigener Tasche zahlen, aber sie habe vergleichbare Effekte wie die Spritze, sagen Fachleute. Allerdings betonen sie, die Pille ist kein Lifestyle-Produkt und sie warnen auch vor unseriösen Online-Anbietern oder auch Online-Ärzten.
1: Sachsen startet heute in die Apfelsaison. Die offizielle Eröffnung ist am Vormittag in Dresden am Goldenen Reiter. Der Ort in der Innenstadt ist bewusst gewählt. Die Verantwortlichen wollen so den sächsischen Obstbau stärker in die öffentliche Wahrnehmung rücken. Außerdem soll die Vielfalt und Bedeutung der vielen regionalen Obstbaubetriebe in Sachsen sichtbar gemacht werden. Generell erwarten die Obstbauern aufgrund der Hitze und Trockenheit kleinere Früchte und eine geringere Erntemenge.
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3: Heute teils sonnig, teils wolkig, vereinzelt kann es mal regnen, Schauer auch vor allem am Nachmittag bei 20 bis 24 Grad, heute zum meteorologischen Herbstanfang. Unbeständig geht es auch die nächsten Tage weiter, aber am Freitag wird es etwas wärmer wieder. Vorsicht auf der A72 Blau in Richtung Zwickau, da liegt Holz zwischen Zwickau West und Zwickau Ost. Auf der B169 staute sich in Frankenberg die Chemnitzer Straße nach einem Unfall. Und voll gesperrt im Kreis Görlitz zwischen Dürr-Hennersdorf und Abzweig nach Ebersbach die Schönbacher Straße nach einem Unfall. Geblitzt wird in Dresden Bodenbacher Straße statt auswärts kurz vor der Margon Arena. Außerdem an der Bürgerwiese statt einwärts sowie der Günzstraße die Superblitzer. S81 in Auer Richtung Weinböhler. In Chemnitz auf dem Weißen Weg Richtung Dresdner Straße. Und in Leipzig auf der Rackwitzer Straße statt auswärts.
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1: Heute teils sonnig, teils wolkig, vereinzelt kann es mal regnen. Schauer auch vor allem am Nachmittag bei 20 bis 24 Grad. Heute zum meteorologischen Herbstanfang. Unbeständig geht es auch die nächsten Tage weiter, aber am Freitag wird es etwas wärmer wieder. Vorsicht auf der A72 Blauen Richtung Zwickau, da liegt Holz zwischen Zwickau West und Zwickau Ost. Auf der B169 staute sich in Frankenberg die Chemnitzer Straße nach einem Unfall. Und voll gesperrt im Kreis Görlitz zwischen Dürr-Hennersdorf und Abzweig nach Ebersbach die Schönbacher Straße nach einem Unfall. Geblitzt wird in Dresden Bodenbacher Straße statt auswärts kurz vor der Margon Arena. Außerdem an der Bürgerwiese statt einwärts sowie der Günzstraße die Superblitzer. S81 in Auer Richtung Weinböhler. In Chemnitz auf dem Weißen Weg Richtung Dresdner Straße. Und in Leipzig auf der Rackwitzer Straße statt auswärts.
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1: Mit Sandra Petzold, Glück auf. In diesen Tagen gibt es auch bei uns im Erzgebirge viele neue Gesichter, zum Beispiel in Handwerksbetrieben oder im Discounter um die Ecke. Offiziell ist heute Ausbildungsstart und auch beim Bundesfreiwilligendienst geht es los.
2: Da wären zum Beispiel in Annaberg-Buchholz 13 junge Leute, die ab heute ein freiwilliges soziales Jahr machen. Sie unterstützen in den städtischen Kitas und Horten, im Kulturzentrum Erzhammer, in der Stadtbibliothek sowie im Wohn- und Pflegezentrum. Auch in Sportvereinen kann man sich engagieren. Sachsenweit tun das 80 FSJler diesmal, hieß es vom Landessportbund. Cindy Einhorn, Nachrichtenredaktion.
1: In einem Rinderbestand im Erzgebirge und bei einem Rind im Vogtland ist erstmals in Sachsen das Chamonda-Virus nachgewiesen worden. Das hat das Gesundheitsministerium mitgeteilt. Nach aktuellem Wissensstand bestehe kein Infektionsrisiko für den Menschen. Übertragen wird das Virus durch Mücken. Betroffene Tiere bekommen Fieber, Durchfall und geben weniger Milch, erholen sich aber nach tierärztlicher Behandlung meist schnell. Der Digitalpakt 2.0 startet. Bundesbildungsministerin Karin Prien hat die Vereinbarung unterschrieben. In den nächsten 5 Jahren gibt es 5 Milliarden Euro für die digitale Ausstattung der Schulen. Bund und Länder teilen sich die Kosten. Bezahlt werden zum Beispiel WLAN, Computer, Tablets, Schulserver und Lernplattformen. Damit sollen alle Kinder und Jugendlichen, egal wo sie wohnen, die gleichen Chancen auf digitale Bildung bekommen. Auch die Fortbildung der Lehrkräfte wird gefördert. Die Deutsche Bahn hat das Alkoholverbot an Bahnhöfen ausgeweitet. Die Bahnhöfe sollen dadurch für Fahrgäste und Beschäftigte sicherer und sauberer werden. Mehr von Thomas Bremser.
3: An 30 Bahnhöfen gilt das Verbot schon. Ab heute kommen 4 dazu, unter anderem der Berliner Hauptbahnhof. Bis Mitte Oktober soll das Verbot dann an allen 5.400 Bahnhöfen gelten. Es ist dann verboten, Alkohol im Bahnhofsgebäude und an den Gleisen zu trinken. Der Konsum in Bahnhofskneipen und in Fernzügen bleibt aber erlaubt.
1: Die Gewerkschaft Verdi und die Arbeitgeber haben sich auf einen neuen Tarifvertrag für den Groß- und Außenhandel in Sachsen, Sachsen-Anhalt und Thüringen geeinigt. Die Löhne für die rund 70.000 Beschäftigten sind nun um 2,9% gestiegen. Die nächste Erhöhung von 2,1% folgt im Mai nächsten Jahres, so die Gewerkschaft. Auch die Ausbildungsvergütungen werden in 2 Schritten angehoben.
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4: Heute eine Mischung aus Sonne und Wolken, später einzelne Schauer, Temperaturen bis zu 24 Grad. Morgen ähnlich, es gibt anfangs etwas Nebel, später mal Sonne, mal Wolken und etwas Regen kann dabei sein. Auch an den Temperaturen ändert sich nichts, in der zweiten Wochenhälfte wird es dann nochmal sommerlich warm. Achtung bitte auf der A14 Leipzig Richtung Dresden zwischen Leipzig Ost und Kleinpösner. 2 Spanngurte. A72 Hof Richtung Zwickau. Ein defekter LKW zwischen Plauen Süd und Ost sorgt für Stau. Die rechte Spur und die Standspur sind gesperrt. Und in der Gegenrichtung Stau an einer Tagesbaustelle zwischen Plauen Ost und Süd.

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1: Heute eine Mischung aus Sonne und Wolken, später einzelne Schauer, Temperaturen bis zu 24 Grad. Morgen ähnlich, es gibt anfangs etwas Nebel, später mal Sonne, mal Wolken und etwas Regen kann dabei sein. Auch an den Temperaturen ändert sich nichts, in der zweiten Wochenhälfte wird es dann nochmal sommerlich warm. Achtung bitte auf der A14 Leipzig Richtung Dresden zwischen Leipzig Ost und Kleinpösner. Zwei Spanngurte. A72 Hof Richtung Zwickau. Ein defekter LKW zwischen Plauen Süd und Ost sorgt für Stau. Die rechte Spur und die Standspur sind gesperrt. Und in der Gegenrichtung Stau an einer Tagesbaustelle zwischen Plauen Ost und Süd.

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1: Mit Sandra Petzold. Glück auf. Auf der A72 bei Stolberg ist am Morgen ein Motorradfahrer in

0: ein Stauende gefahren. Er war kurz nach 8 Uhr Richtung Zwickau unterwegs und fuhr einem VW ins Heck. Daraufhin stürzte der Biker. Er musste mit dem Rettungshubschrauber verletzt in eine Klinik geflogen werden. Wie unser Reporter vor Ort berichtet, waren neben Polizei und Rettungsdienst auch die Feuerwehren aus Stolberg, Niederdorf und Niederwürschnitz im Einsatz. Die A72 wurde gesperrt. Es bildete sich kilometerlanger Stau. Bereits zuvor hatte es in der Gegenrichtung gekracht, nahe Hartenstein. Auch dieser Unfall hatte schon eine Sperrung der Autobahn zur Folge gehabt. Die Lebenshaltungskosten hier in Sachsen sind im August erneut gestiegen. Wie das Statistische Landesamt mitteilte, liegt die Jahresteuerungsrate bei 2,9%. Während Strom für die Haushalte im Schnitt gut 6% günstiger wurde, zogen die Preise für Heizöl massiv an. Ein Plus von fast 30% im Vergleich zum Vorjahr. Die Kraftstoffpreise sind innerhalb eines Jahres um knapp 28% gestiegen. Vor dem Landkreisgymnasium St. Annen in Annaberg ist die Verkehrsführung geändert worden. Wegen einer Havarie an der Trinkwasserleitung ist die Pestalozzi-Straße in den kommenden Wochen gesperrt. Im Bereich der Hausnummer 2 laufen Bauarbeiten. Um die Erreichbarkeit für Anwohner und die Schule zu gewährleisten, wurde die Einbahnstraßenregelung aufgehoben. Bis zum 26. September sollen die Arbeiten abgeschlossen sein. Oftmals sind Briefe vom Finanzamt für viele Steuerzahler unverständlich, weil sie in Bürokratendeutsch verfasst sind. Damit soll jetzt Schluss sein. Bund und Länder haben 730 Textbausteine in einfache Sprache übersetzt und teilweise auf halbe Länge gekürzt. Künftig sollen alle neuen Schreiben direkt so verfasst werden. Abnehmspritzen, eigentlich für Diabetiker gedacht, gibt es schon länger in Deutschland. Seit heute gibt es in Apotheken auch die Abnehmpille. Claudia Wächter über Pro und Contra.
1: Schlucken ist für viele angenehmer als Spritzen und manche Apotheken rechnen offenbar schon mit einem wahren Ansturm auf die Abnehmpille. Die gibt's allerdings nur auf Rezept. Man muss sie täglich nehmen und aus eigener Tasche zahlen, aber sie habe vergleichbare Effekte wie die Spritze, sagen Fachleute. Allerdings betonen sie, die Pille ist kein Lifestyle-Produkt und sie warnen auch vor unseriösen Online-Anbietern oder auch Online-Ärzten.
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3: Heute eine Mischung aus Sonne und Wolken, später einzelne Schauer, Temperaturen bis zu 24 Grad. Morgen ähnlich, es gibt anfangs etwas Nebel, später mal Sonne, mal Wolken und etwas Regen kann dabei sein. Auch an den Temperaturen ändert sich nichts, in der zweiten Wochenhälfte wird es dann nochmal sommerlich warm. A4 Dresden Richtung Chemnitz, Achtung, zwischen Siebenlehn und Berbersdorf, hier liegt ein großes Plastikteil neben der Fahrbahn. A72 Plauen Richtung Hof, es wird gebaut, zwischen Plauen Ost und Süd, die rechte Spur ist gesperrt, deswegen staut es sich. Und eine Ölspur auf der B173 zwischen Wilsdruf und Kesselsdorf, dann wird geblitzt. A17 Dresden Richtung Prag, zwischen Dresden-Gorbitz und dem Tunnel Altfranken. Bautzen, Siemensstraße, Kreuzung Preuschwitzer Straße, Stadt auswärts. In Dresden, Blaues Wunder, direkt hinter der Brücke, Tempo 20 dort, Achtung. Leipzig, Marschner Straße, Richtung Clara Zetkin Park. Auch am Sportforum wird geblitzt nach der Goya-Straße statt auswärts. Und eine Abstandsmessung auf der A4 Görlitz Richtung Dresden, kurz vor der Abfahrt Pulsnitz von der Brücke.
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1: Heute eine Mischung aus Sonne und Wolken, später einzelne Schauer, Temperaturen bis zu 24 Grad. Morgen ähnlich, es gibt anfangs etwas Nebel, später mal Sonne, mal Wolken und etwas Regen kann dabei sein. Auch an den Temperaturen ändert sich nichts, in der zweiten Wochenhälfte wird's dann nochmal sommerlich warm. A4 Dresden Richtung Chemnitz. Achtung, zwischen Siebenlehn und Werbersdorf. Hier liegt ein großes Plastikteil neben der Fahrbahn. A72 Plauen Richtung Hof. Es wird gebaut zwischen Plauen Ost und Süd. Die rechte Spur ist gesperrt, deswegen staut es sich. Und eine Ölspur auf der B173 zwischen Wilsdruf und Kesselsdorf. Dann wird geblitzt. A17 Dresden Richtung Prag zwischen Dresden-Gorbitz und dem Tunnel Altfranken. Bautzen, Siemensstraße, Kreuzung Preuschwitzer Straße, Stadt auswärts. In Dresden, Blaues Wunder, direkt hinter der Brücke, Tempo 20 dort, Achtung. Leipzig, Marschner Straße, Richtung Clara Zetkin Park. Auch am Sportforum wird geblitzt nach der Goya Straße stadtauswärts. Und eine Abstandsmessung auf der A4 Görlitz Richtung Dresden, kurz vor der Abfahrt Pulsnitz von der Brücke.

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1: Mit Sandra Petzold. Glück auf. Hinter dem mutmaßlich geplanten Sprengstoffanschlag am Flughafen Leipzig-Halle soll ein russischer Geheimdienst stecken. Das schreibt die Bild-Zeitung unter Berufung auf Sicherheitskreise. Es werde schon auf EU-Ebene über weitere Sanktionen gegen Russland gesprochen. Bundesinnenminister Alexander Dobrindt und Außenminister Johann Wadephul wollen heute die Öffentlichkeit über die Hintergründe des Drohnenfunds informieren. In einem Rinderbestand im Erzgebirge und bei einem Rind im Vogtland ist erstmals in Sachsen das Chamonda-Virus nachgewiesen worden. Das hat das Gesundheitsministerium mitgeteilt. Nach aktuellem Wissensstand bestehe

0: kein Infektionsrisiko für den Menschen. Übertragen wird das Virus durch Mücken, betroffene Tiere bekommen Fieber, Durchfall und geben weniger Milch, erholen sich aber nach tierärztlicher Behandlung meist schnell. Die Deutsche Bahn hat das Alkoholverbot an Bahnhöfen ausgeweitet. Die Bahnhöfe sollen dadurch für Fahrgäste und Beschäftigte sicherer und sauberer werden. Mehr von Thomas Bremser.
1: An 30 Bahnhöfen gilt das Verbot schon. Ab heute kommen 4 dazu, unter anderem der Berliner Hauptbahnhof. Bis Mitte Oktober soll das Verbot dann an allen 5.400 Bahnhöfen gelten. Es ist dann verboten, Alkohol im Bahnhofsgebäude und an den Gleisen zu trinken. Der Konsum in Bahnhofskneipen und in Fernzügen bleibt aber erlaubt.
0: Nach der Sturzflutkatastrophe im Himalaya steigt die Zahl der Todesopfer weiter. Mittlerweile melden die Behörden mehr als 1.000 Tote in Nepal und Tibet. Tausende Menschen werden aber noch immer vermisst. Unter ihnen sind laut der nepalesischen Tourismusbehörde auch mehrere Deutsche. Die Sturzflut hatte letzten Mittwoch im Grenzgebiet zwischen Nepal und Tibet ganze Ortschaften zerstört. Sie soll durch einen Gletscherabbruch ausgelöst worden sein. In der Straße von Hormuz ist schon wieder ein Öltanker angegriffen worden. Das Schiff wurde während der Ausfahrt aus der Meerenge von 3 unbekannten Geschossen getroffen. Verletzt wurde niemand. Wer für den Angriff verantwortlich ist, ist noch unklar. Die Gewerkschaft Verdi und die Arbeitgeber haben sich auf einen neuen Tarifvertrag für den Groß- und Außenhandel in Sachsen, Sachsen-Anhalt und Thüringen geeinigt. Die Löhne für die rund 70.000 Beschäftigten sind nun um 2,9% gestiegen. Die nächste Erhöhung von 2,1% folgt im Mai nächsten Jahres, so die Gewerkschaft. Auch die Ausbildungsvergütungen werden in 2 Schritten angehoben.
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3: Es ist mal locker, mal stärker bewölkt. Zwischendurch gibt's auch sonnige Abschnitte, kaum Regen, wenn dann nur einzelne leichte Schauer heute. Höchsttemperaturen um die 24 Grad und das sieht morgen ähnlich aus. Zweite Wochenhälfte wird dann nochmal wärmer. A4 Dresden Richtung Chemnitz. Achtung, zwischen Siebenlehn und Werbersdorf. Hier liegt ein großes Plastikteil neben der Fahrbahn. A72 Plauen Richtung Hof. Es wird gebaut zwischen Plauen Ost und Süd. Die rechte Spur ist gesperrt, deswegen staut es sich. Und eine Ölspur auf der B173 zwischen Wilsdruf und Kesselsdorf. Dann wird geblitzt. A17 Dresden Richtung Prag zwischen Dresden-Gorbitz und dem Tunnel Altfranken. Bautzen Siemensstraße Kreuzung Preuschwitzer Straße statt auswärts. In Dresden Blaues Wunder. Direkt hinter der Brücke, Tempo 20 dort, Achtung. Leipzig, Marschner Straße Richtung Clara Zetkin Park. Auch am Sportforum wird geblitzt nach der Goya Straße statt auswärts. Und eine Abstandsmessung auf der A4 Görlitz Richtung Dresden, kurz vor der Abfahrt Pulsnitz von der Brücke.

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1: Es ist mal locker, mal stärker bewölkt. Zwischendurch gibt's auch sonnige Abschnitte, kaum Regen, wenn dann nur einzelne leichte Schauer heute. Höchsttemperaturen um die 24 Grad und das sieht morgen ähnlich aus. Zweite Wochenhälfte wird dann nochmal wärmer. A4, Dresden Richtung Chemnitz. Achtung, zwischen Siebenlehn und Werbersdorf. Hier liegt ein großes Plastikteil neben der Fahrbahn. A72, Plauen Richtung Hof. Es wird gebaut zwischen Plauen Ost und Süd. Die rechte Spur ist gesperrt, deswegen staut es sich. Und eine Ölspur auf der B173 zwischen Wilsdruf und Kesselsdorf. Dann wird geblitzt. A17, Dresden Richtung Prag zwischen Dresden-Gorbitz und dem Tunnel Altfranken. Bautzen, Siemensstraße, Kreuzung Preuschwitzer Straße, statt auswärts. In Dresden, Blaues Wunder. Direkt hinter der Brücke, Tempo 20 dort, Achtung. Leipzig, Marschner Straße Richtung Clara Zetkin Park. Auch am Sportforum wird geblitzt nach der Goya Straße statt auswärts. Und eine Abstandsmessung auf der A4 Görlitz Richtung Dresden, kurz vor der Abfahrt Pulsnitz von der Brücke.
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1: Mit Frederik Seifert. Glück auf. Die Polizei hat Einzelheiten zu den beiden Unfällen auf der A72 bei Stolberg von heute früh bekannt gegeben. Sandra Petzold berichtet.
2: Gegen 6:45 waren an der Anschlussstelle Stolberg West ein Renault und ein Skoda zusammengestoßen. Die 55-jährige Renault-Fahrerin wurde dabei schwer verletzt. In Richtung Chemnitz staute sich der Verkehr kilometerlang. Kurz nach 8 krachte dann in der Gegenrichtung im selben Bereich ein Motorradfahrer mit seiner Suzuki an einem Stauende gegen einen VW. Der Mann wurde schwer verletzt und mit einem Hubschrauber ins Krankenhaus geflogen. Auch nach diesem Unfall bildete sich ein kilometerlanger Stau.
1: Vor dem Landkreisgymnasium St. Annen in Annaberg wurde die Verkehrsführung geändert. Wegen einer Havarie an der Trinkwasserleitung ist die Pestalozzi-Straße in den kommenden Wochen gesperrt. Im Bereich der Hausnummer 2 laufen Bauarbeiten. Um die Erreichbarkeit für Anwohner und die Schule zu gewährleisten, wurde die Einbahnstraßenregelung aufgehoben. Bis zum 26. September sollen die Arbeiten abgeschlossen sein. Die Pläne für eine neue Waffenfabrik im Nordosten Leipzigs werden konkreter. Ein US-Rüstungsunternehmen will offenbar an der Radefelder Allee West in Lütschena-Stameln Raketen- und Marschflugkörper bauen, bis zu 1000 Stück im Jahr und schon ab kommendem Jahr. Der Stadtrat soll morgen über eine entsprechende Vorlage zur Nutzungsplanänderung abstimmen. Kritik kommt von den Leipziger Linken. Man werde nicht der Entwicklung eines neuen Industriestandortes zustimmen, wenn dort Waffen gebaut werden, hieß es. Abnehmspritzen wie Ozempic gibt es bei uns in Deutschland schon länger. Ab heute bieten Apotheken das Medikament als Pille an. Claudia Wächter hat die Einzelheiten.
3: Manche Apotheken rechnen offenbar schon mit einem wahren Ansturm auf die Abnehmpille. Die gibt's allerdings nur auf Rezept. Man muss sie täglich nehmen und aus eigener Tasche zahlen. Aber sie habe vergleichbare Effekte wie die Spritze, sagen Fachleute. Allerdings betonen sie, die Pille ist kein Lifestyle-Produkt. Und sie warnen auch vor unseriösen Online-Anbietern oder auch Online-Ärzten.
1: Seit Freitag hat Norwegen mit Håkon dem 8. einen neuen König. Heute legt er vor dem Parlament in Oslo seinen Eid auf die Verfassung ab. Eine große prunkvolle Krönung wie in England gibt es in Norwegen nicht. Håkons Vater, König Harald, war am Freitag im Alter von 89 Jahren gestorben. Die Öffentlichkeit kann ab dem Nachmittag in der königlichen Schlosskapelle am geschlossenen Sarg Abschied nehmen.
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4: Es ist mal locker, mal stärker bewölkt. Zwischendurch gibt's auch sonnige Abschnitte, kaum Regen, wenn dann nur einzelne leichte Schauer heute. Höchsttemperaturen um die 24 Grad und das sieht morgen ähnlich aus. Zweite Wochenhälfte wird dann nochmal wärmer. A17 Prag Richtung Dresden, Stau zwischen dem Grenzübergang und Bad Gottleuba. Dann Achtung, Gegenstände A72 Zwickau Richtung Plauen zwischen harten

Köln und Zwickau Ost. Weiter zwischen Plauen Ost und Süd. Hier Stau an einer Tagesbaustelle, 10 Minuten Zeitverlust. Und A72 Leipzig Richtung Chemnitz, ein Unfall in Höhe Zwenkau. Bitte aufpassen, die mittlere Spur ist blockiert. Und im Kreis Görlitz die Schönbacher Straße gesperrt zwischen Dürr-Hennersdorf und dem Abzweig nach Ebersbach nach einem Unfall. Es blitzt auf der B87 zwischen Mokrena und Torgau am Abzweig Gräfendorf. Dann B97 in Lausnitz Richtung Königsbrück beidseitig. Auer Richtung Weinböhler, eine Schallschutzwand, Dresden, Leipziger Straße stadtauswärts am City Beach und in Leipzig Messeallee vom Kreisverkehr Richtung Delitzscher Straße.

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1: Mal Sonne, mal Wolken, ganz vereinzelt leichter Regen, Temperaturen bis 24 Grad. In der Nacht dann auch trocken, es geht auf 14 bis 9 Grad runter und morgen ähnlich, anfangs stellenweise Nebel, ansonsten eine Mischung aus Sonne und Wolken. Später sind nur einzelne Schauer möglich, 20 bis örtlich 24 Grad. A17 Prag Richtung Dresden, Stau zwischen dem Grenzübergang und Bad Gottleuba. Dann Achtung, Gegenstände A72 Zwickau Richtung Plauen, zwischen Hartenstein und Zwickau Ost. Weiter zwischen Plauen Ost und Süd, hier Stau an einer Tagesbaustelle, 10 Minuten Zeitverlust. Und A72 Leipzig Richtung Chemnitz, ein Unfall in Höhe Zwenkau. Bitte aufpassen, die mittlere Spur ist blockiert. Und im Kreis Görlitz die Schönbacher Straße gesperrt, zwischen Dürr-Hennersdorf und dem Abzweig nach Ebersbach nach einem Unfall. Es blitzt auf der B87 zwischen Mokrena und Torgau am Abzweig Gräfendorf. Dann B97 in Lausnitz Richtung Königsbrück beidseitig. Auer Richtung Weinböhler, eine Schallschutzwand. Dresden, Leipziger Straße stadtauswärts am City Beach. Und in Leipzig Messeallee vom Kreisverkehr Richtung Delitzscher Straße.
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1: Mit Frederik Seifert, Glück auf. Am Fuße des Fichtelbergs soll eine neue Schirmbar entstehen. Wo einst unweit der Freilichtbühne der Glaspavillon stand, ist ein Neubau geplant. Wie die Freie Presse berichtet, ist das ein neues Projekt der Liftgesellschaft. Läuft alles nach Plan, soll das Angebot schon im kommenden Winter öffnen. Bis 2024 war Sabines Schirmbar 20 Jahre lang Einkehrmöglichkeit für Skifahrer und Après-Ski-Location. In Sachsen ist erstmals das Chamonda-Virus bei Rindern nachgewiesen worden. Wie das Gesundheitsministerium mitteilte, sei das Virus bei einem Rinderbestand im Erzgebirge und bei einem Rind im Vogtland festgestellt worden. Übertragen wird es durch Mücken.
2: Betroffene Tiere bekommen Fieber, Durchfall und geben weniger Milch. Die Rinder erholen sich jedoch nach tierärztlicher Behandlung meist innerhalb von 2 bis 3 Wochen. Eine Impfung gibt es bisher nicht. Das Gesundheitsministerium rät Viehhaltern zu engmaschigen Kontrollen und effektivem Mückenschutz in den Ställen. Nach aktuellem Wissensstand bestehe kein Infektionsrisiko für den Menschen. Sandra Petzold, Nachrichtenredaktion.
1: Die Lebenshaltungskosten in Sachsen sind im August erneut gestiegen. Wie das Statistische Landesamt mitteilte, liegt

0: die Jahresteuerungsrate bei 2,9%. Während Strom für die Haushalte im Schnitt gut 6% günstiger wurde, zogen die Preise für Heizöl massiv an, ein Plus von fast 30% im Vergleich zum Vorjahr. Auch wer mit dem Auto unterwegs ist, zahlt deutlich mehr. Die Kraftstoffpreise sind innerhalb eines Jahres um knapp 28% gestiegen. Post vom Finanzamt flattert ins Haus und viele von uns verstehen nur Bahnhof. Das soll sich jetzt ändern. Bund und Länder haben nämlich ein Projekt gestartet, das Fachchinesisch in verständliche Sprache umwandelt. Claudia Wächter kennt die Einzelheiten.
1: Kein Fluchen mehr, stattdessen klare Sätze, kurze Infos und ein freundlicher Ton. Klingt wie ein Traum. Wir sollen auf Anhieb verstehen, was das Finanzamt von uns will. Also nichts mehr mit gemäß, Paragraph, Absatz und so weiter. Die Verbesserungen mithilfe eines Sprachmodells sollen ab sofort bundesweit umgesetzt werden.
0: Eine Mehrheit der Menschen in Deutschland ist für eine Zuckersteuer auf Getränke. Das zeigt eine Forsa-Umfrage für Stern und RTL. 55% der Befragten befürworten die Abgabe. Details arbeitet das Bundesfinanzministerium gerade aus. In Irland kostet etwa ein Liter Cola bis zu 30 Cent mehr.
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3: Der Nachmittag meist grau, dazu sind einzelne Gewitter möglich bei 22 bis 25 Grad. Die kommende Nacht lockert es zeitweise wieder auf, gebietsweise bleiben Wolkenfelder und einzelne Schauer möglich bei 20 bis 14, im Bergland bis etwa 8 Grad. Morgen wechselhaft mit Wolken und einzelnen Schauern, dazwischen zeitweise die Sonne 20 bis 23 Grad und Donnerstag deutlich wärmer und überwiegend trocken 25 bis 28 Grad.
4: A17 Prag Richtung Dresden, Stau zwischen dem Grenzübergang und Bad Gottleuba. Dann Achtung, Gegenstände, A72 Zwickau Richtung Plauen, zwischen Hartenstein und Zwickau Ost. Weiter zwischen Plauen Ost und Süd, hier Stau an einer Tagesbaustelle, 10 Minuten Zeitverlust. Und A72 Leipzig Richtung Chemnitz, ein Unfall in Höhe Zwenkau. Bitte aufpassen, die mittlere Spur ist blockiert. Und im Kreis Görlitz die Schönbacher Straße gesperrt, zwischen Dürr-Hennersdorf und dem Abzweig nach Ebersbach nach einem Unfall. Es blitzt auf der B87 zwischen Mokrina und Torgau am Abzweig Gräfendorf. Dann B97 in Lausnitz Richtung Königsbrück beidseitig. Auer Richtung Weinböhler, eine Schallschutzwand. Dresden, Leipziger Straße stadtauswärts am City Beach. Und in Leipzig Messeallee vom Kreisverkehr Richtung Delitzscher Straße.

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1: Der Nachmittag meist grau, dazu sind einzelne Gewitter möglich bei 22 bis 25 Grad. Die kommende Nacht lockert es zeitweise wieder auf, gebietsweise bleiben Wolkenfelder und einzelne Schauer möglich bei 20 bis 14, im Bergland bis etwa 8 Grad. Morgen wechselhaft mit Wolken und einzelnen Schauern, dazwischen zeitweise die Sonne 20 bis 23 Grad und Donnerstag deutlich wärmer und überwiegend trocken 25 bis 28 Grad.
2: A17 Prag Richtung Dresden, Stau zwischen dem Grenzübergang und Bad Gottleuba. Dann Achtung, Gegenstände, A72 Zwickau Richtung Plauen, zwischen Hartenstein und Zwickau Ost. Weiter zwischen Plauen Ost und Süd, hier Stau an einer Tagesbaustelle, 10 Minuten Zeitverlust. Und A72 Leipzig Richtung Chemnitz, ein Unfall in Höhe Zwenkau. Bitte aufpassen, die mittlere Spur ist blockiert. Und im Kreis Görlitz die Schönbacher Straße gesperrt, zwischen Dürr-Hennersdorf und dem Abzweig nach Ebersbach nach einem Unfall. Es blitzt auf der B87 zwischen Mokrina und Torgau am Abzweig Gräfendorf. Dann B97 in Lausnitz Richtung Königsbrück beidseitig. Auer Richtung Weinböhler, eine Schallschutzwand. Dresden, Leipziger Straße stadtauswärts am City Beach. Und in Leipzig, Messeallee vom Kreisverkehr Richtung Delitzscher Straße.

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1: Mit Frederik Seifert. Glück auf. Die Polizei hat Einzelheiten zu den beiden Unfällen auf der A72 bei Stolberg von heute früh bekannt gegeben. Sandra Petzold berichtet.
2: Gegen 6:45 waren an der Anschlussstelle Stolberg West ein Renault und ein Skoda zusammengestoßen. Die 55-jährige Renault-Fahrerin wurde dabei schwer verletzt. In Richtung Chemnitz staute sich der Verkehr kilometerlang. Kurz nach 8 krachte dann in der Gegenrichtung im selben Bereich ein Motorradfahrer mit seiner Suzuki an einem Stauende gegen einen VW. Der Mann wurde schwer verletzt und mit einem Hubschrauber ins Krankenhaus geflogen. Auch nach diesem Unfall bildete sich ein kilometerlanger Stau.
1: Die Gewerkschaft Verdi und die Arbeitgeber haben sich auf einen neuen Tarifvertrag für den Groß- und Außenhandel in Sachsen, Sachsen-Anhalt und Thüringen geeinigt. Die Löhne für die rund 70.000 Beschäftigten sind nun um 2,9% gestiegen, so die Gewerkschaft. Die nächste Erhöhung von 2,1% folgt im Mai nächsten Jahres. Auch die Ausbildungsvergütungen werden in 2 Schritten angehoben. Der neue Tarifvertrag hat eine Laufzeit von 24 Monaten. Die Pläne für eine neue Waffenfabrik im Nordosten Leipzigs werden konkreter. Ein US-Rüstungsunternehmen will offenbar an der Radefelder Allee West in Lütschena-Stameln Raketen- und Marschflugkörper bauen, bis zu 1.000 Stück im Jahr und schon ab kommendem Jahr. Der Stadtrat soll morgen über eine entsprechende Vorlage zur Nutzungsplanänderung abstimmen. Kritik kommt von den Leipziger Linken. Man werde nicht der Entwicklung eines neuen Industriestandortes zustimmen, wenn dort Waffen gebaut werden, hieß es. In Jenschwalde bei Cottbus hat die Polizei einen Anschlag auf die Energieinfrastruktur vereitelt. Einsatzkräfte entdeckten an einem Umspannwerk nahe dem Kraftwerk Jenschwalde mehrere unkonventionelle Spreng- und Brandvorrichtungen. Eine ist detoniert. Einzelheiten von Knut-Michael Kunert.
3: Bei den Vorrichtungen soll es sich nach einem Bericht der Märkischen Allgemeinen Zeitung um Raketen handeln. Zudem habe es tatsächlich einen Angriff gegeben und das Werk sei mehr als einmal getroffen, so das Blatt. Diese Informationen wollte die Polizei nicht bestätigen. Nach Angaben des Netzbetreibers 50 Hertz wurden am Morgen mehrere Leitungen im Übertragungsnetz beschädigt. Dadurch kam es zu kurzzeitigen Unterbrechungen. Mittlerweile seien alle Leitungen wieder voll in Betrieb. Das Landeskriminalamt Brandenburg hat die Ermittlungen übernommen.
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4: Der Nachmittag meist grau, dazu sind einzelne Gewitter möglich bei 22 bis 25 Grad. Die kommende Nacht lockert es zeitweise wieder auf, gebietsweise bleiben Wolkenfelder und einzelne Schauer möglich bei 20 bis 14, im Bergland bis etwa 8 Grad.

Morgen wechselhaft mit Wolken und einzelnen Schauern, dazwischen zeitweise die Sonne, 20 bis 23 Grad und Donnerstag deutlich wärmer und überwiegend trocken, 25 bis 28 Grad. A4 Dresden Richtung Chemnitz, zwischen Siebenlehn und Berbersdorf, Vorsicht, Fahrzeugteile auf der Fahrbahn. A72 Chemnitz Richtung Zwickau, zwischen Kreuz Chemnitz und Chemnitz Süd, 2 Kilometer Stau. Und es blitzt, B6 am Abzweig Reppen beidseitig, in Dresden-Langebrück, Dresdner Straße stadteinwärts und in Leipzig auf der Dresdner Straße stadteinwärts vorm Haus des Handwerks.

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1: Der Nachmittag meist grau, dazu sind einzelne Gewitter möglich bei 22 bis 25 Grad. Die kommende Nacht lockert es zeitweise wieder auf, gebietsweise bleiben Wolkenfelder und einzelne Schauer möglich bei 20 bis 14, im Bergland bis etwa 8 Grad. Morgen wechselhaft mit Wolken und einzelnen Schauern, dazwischen zeitweise die Sonne 20 bis 23 Grad und Donnerstag deutlich wärmer und überwiegend trocken 25 bis 28 Grad.

0: A4 Dresden Richtung Chemnitz zwischen Siebenlehn und Berbersdorf. Vorsicht, Fahrzeugteile auf der Fahrbahn. A72 Chemnitz Richtung Zwickau zwischen Kreuz Chemnitz und Chemnitz Süd 2 Kilometer Stau. Und es blitzt B6 am Abzweig Reppen beidseitig. In Dresden Langebrück, Dresdner Straße stadteinwärts und in Leipzig auf der Dresdner Straße stadteinwärts vorm Haus des Handwerks.
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1: Mit Frederik Seifert, Glück auf. Der Tourismus in Sachsen behauptet sich trotz schwieriger Rahmenbedingungen als bedeutende Wirtschaftskraft. Wie das aktuelle Sparkassen-Tourismusbarometer zeigt, bleibt die Branche stabil. Im vergangenen Jahr erwirtschaftete der Tourismus im Freistaat einen Umsatz von knapp 10 Milliarden Euro. Die Wertschöpfung liegt bei etwa 4,6 Milliarden Euro. Besonders erfreulich, die Nachfrage internationaler Gäste zieht an, die Übernachtungszahlen aus dem Ausland sind gestiegen. Bei Oberseida ist gestern ein Sattelzug frontal mit einem Baum kollidiert. Der 66-jährige Fahrer war mit seinem DAF auf der Olbernhauer Straße Richtung Dörntal unterwegs. Kurz nach der Einmündung am Seidenbach kam er von der Fahrbahn ab und prallte gegen den Baum. Der Mann wurde dabei leicht verletzt. Der Sachschaden beläuft sich auf 100.000 Euro. Am Fuße des Fichtelbergs soll eine neue Schirmbar entstehen. Wo einst unweit der Freilichtbühne der Glaspavillon stand, ist ein Neubau geplant. Wie die Freie Presse berichtet, ist das ein neues Projekt der Liftgesellschaft. Läuft alles nach Plan, soll das Angebot schon im kommenden Winter öffnen. In Jenschwalde bei Cottbus hat die Polizei einen Anschlag auf die Energieinfrastruktur vereitelt. Einsatzkräfte entdeckten an einem Umspannwerk nahe dem Kraftwerk Jenschwalde mehrere unkonventionelle Spreng- und Brandvorrichtungen. Eine ist detoniert. Einzelheiten von Knut Michael Kunert.
2: Bei den Vorrichtungen soll es sich nach einem Bericht der Märkischen Allgemeinen Zeitung um Raketen handeln. Zudem habe es tatsächlich einen Angriff gegeben und das Werk sei mehr als einmal getroffen, so das Blatt. Diese Informationen wollte die Polizei nicht bestätigen. Nach Angaben des Netzbetreibers 50 Hertz wurden am Morgen mehrere Leitungen im Übertragungsnetz beschädigt. Dadurch kam es zu kurzzeitigen Unterbrechungen. Mittlerweile seien alle Leitungen wieder voll in Betrieb. Das Landeskriminalamt Brandenburg hat die Ermittlungen übernommen.
1: Bus- und Bahnfahren wird in Deutschland im kommenden Jahr wohl wieder etwas teurer. Mehr dazu von Stefan Schütz.
3: Das Deutschland-Ticket könnte im nächsten Jahr fast 67 Euro pro Monat kosten. Das geht aus Berechnungen hervor, unter anderem von der Deutschen Umwelthilfe. Die Preissteigerung von etwa 4 Euro kommt zustande, weil Löhne und Betriebskosten der Bahn steigen, heißt es. Bisher haben die Verkehrsminister den Preis fürs Deutschland-Ticket festgelegt. Ab 2027 übernimmt ein automatisches Berechnungsverfahren.
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4: Heute Abend und in der Nacht lockert es zeitweise wieder auf. Gebietsweise bleiben aber auch Wolkenfelder und einzelne Schauer möglich. Tiefstwerte dann 20 bis 14, im Bergland bis etwa 8 Grad. Morgen wechselhaft mit Wolken und einzelnen Schauern. Dazwischen zeitweise die Sonne bei 20 bis 23 Grad. Und am Donnerstag deutlich wärmer und überwiegend trocken, 25 bis 28 Grad. A4 Chemnitz Richtung Dresden, zwischen Siebenlehn und Dreieck-Nossen Reifenteile und Spanngurte auf der Fahrbahn. Und A72 Chemnitz Richtung Zwickau, zwischen Kreuz Chemnitz und Chemnitz Süd 4 Kilometer Stau. Es blitzt B6 am Abzweig Reppen beidseitig, in Eilenburg auf der B87 an der Mühlgrabenbrücke und die S177 Richtung Meißen am Abzweig Bärwalde.
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1: Heute Abend und in der Nacht lockert es zeitweise wieder auf. Gebietsweise bleiben aber auch Wolkenfelder und einzelne Schauer möglich. Tiefstwerte dann 20 bis 14, im Bergland bis etwa 8 Grad. Morgen wechselhaft mit Wolken und einzelnen Schauern. Dazwischen zeitweise die Sonne bei 20 bis 23 Grad. Und am Donnerstag deutlich wärmer und überwiegend trocken, 25 bis 28 Grad. A4 Chemnitz Richtung Dresden, zwischen Siebenlehn und Dreieck-Nossen Reifenteile und Spanngurte auf der Fahrbahn. Und A72 Chemnitz Richtung Zwickau, zwischen Kreuz Chemnitz und Chemnitz Süd 4 Kilometer Stau. Es blitzt B6 am Abzweig Reppen beidseitig, in Eilenburg auf der B87 an der Mühlgrabenbrücke und die S177 Richtung Meißen am Abzweig Bärwalde.
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1: Mit Frederik Seifert. Glück auf. In Niedervisa ist ein gestohlener Pickup ausgebrannt. Das Fahrzeug wurde in der Nacht aus einer Lagerhalle entwendet. Die Diebe kamen aber nur wenige hundert Meter weit. An einem Feldweg ließen sie den Toyota Hilux brennend zurück. Ob die Täter das Fahrzeug in Brand gesteckt hatten oder es einen technischen Defekt gab, ist noch unklar. Der Gesamtsachschaden beläuft sich auf einige 10.000 Euro. Die Apfelsaison in Sachsen ist eröffnet. Den offiziellen Startschuss gab der Obstbauverband am Mittag in Dresden am Goldenen Reiter. Trotz Hitze und Trockenheit erwarten die Betriebe in diesem Jahr eine gute Ernte. Carmen Kaps vom Obstbauverband Sachsen.
2: Die Früchte sind kleiner, es gibt auch ein bisschen weniger, weil wir voriges Jahr dieses Rekordjahr hatten. Die Bäume müssen sich dieses Jahr ein bisschen erholen, man nennt es Alternanz. Das ist relativ natürlich, aber ja, auch manche Äpfel sind ein bisschen kleiner. Das liegt an dem Wassermangel, aber das hat nichts mit der Zusammensetzung zu tun oder dass der Apfel nicht lecker ist oder gut oder schmeckt.
1: Feierlaune im Zoo Leipzig. Nach 5 Jahren Bauzeit ist dort Feuerland offiziell eröffnet worden. Entstanden ist für rund 50 Millionen Euro eine Landschaft aus Wasser, Felsen und Stränden auf tausenden Quadratmetern. Welche Tiere hier künftig zu sehen sind, hat uns Zoo-Kurator Ruben Holland erklärt.
3: Also wir haben auf jeden Fall unsere Flaggschiffarten, nenne ich sie mal. Das sind die kalifornischen Seelöwen in der großen Robbenanlage. Und in unserer Voliere haben wir Humboldt-Pinguine und Meerespelikane und verschiedene andere Vögel. Und das ist einfach ein super tolles Bild. Also ich kann jedem nur empfehlen, bei uns in den Zoo zu kommen, weil die neue Anlage einfach der Hammer ist. Und es lohnt sich wirklich, da viel, viel Zeit mitzubringen.
1: Die Krise auf dem Wohnungsmarkt hält an, beklagt der Deutsche Mieterbund. In seinem neuen Mietenreport warnt der Verband, etwa jeder dritte Befragte hat Sorge, bald die Miete nicht mehr zahlen zu können. Die Präsidentin des Mieterbunds, Weber Moritz.
4: Für Millionen Menschen kann eine ganz normale biografische Krise sehr schnell zur Wohnungskrise werden. Und genau aus diesem Grund, sagen wir, aus der Wohnungskrise ist eine Sozialstaatskrise geworden.
1: Die Bundesregierung müsse Mieten begrenzen und mehr Sozialwohnungen bauen, fordert der Verband. Und die erste Runde im DFB-Pokal ist noch nicht ganz gespielt. Unter anderem muss Dortmund heute noch ran gegen den Fußball-Fünftligisten Hamburg-Eimsbütteler Ballspielclub. Anstoß ist um 20.45 Uhr.
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5: Heute Abend und in der Nacht lockert es zeitweise wieder auf. Gebietsweise bleiben aber auch Wolkenfelder und einzelne Schauer möglich. Tiefstwerte dann 20 bis 14, im Bergland bis etwa 8 Grad. Morgen wechselhaft mit Wolken und einzelnen Schauern. Dazwischen zeitweise die Sonne bei 20 bis 23 Grad. Und am Donnerstag deutlich wärmer und überwiegend trocken, 25 bis 28 Grad. A4 Chemnitz Richtung Dresden, zwischen Siebenlehn und Dreieck-Nossen Reifenteile und Spanngurte auf der Fahrbahn. Und A72 Chemnitz Richtung Zwickau, zwischen Kreuz Chemnitz und Chemnitz Süd 4 Kilometer Stau. Es blitzt B6 am Abzweig Reppen beidseitig, in Eilenburg auf der B87 an der Mühlgrabenbrücke und die S177 Richtung Meißen am Abzweig Bärwalde.

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1: Wechselnd bewölkt und windig, einzelne Schauer. In der Nacht Tiefsttemperaturen zwischen 12 und 8 Grad. Morgen eine Mischung aus Sonne und Wolken, bis 24 Grad, weiterhin windig. Donnerstag wolkig, meist trocken, bis 25 Grad. Die A4 Richtung Erfurt wird gesperrt ab 7:30 bis morgen früh um 5 wegen Bauarbeiten zwischen Wüstenbrand und Glauchau West. Dadurch auch gesperrt die Auffahrt Hohenstein-Ernsttal. Glauchau Ost ist ja ohnehin wegen Bauarbeiten gesperrt. Ab 8:00 wird die A17 in beiden Richtungen gesperrt zwischen Dresden-Gorbitz und Dresden-Südvorstadt wegen Tunnelwartungsarbeiten. Bergungsarbeiten auf der B99 zwischen Hagenwerder und Abzweig Kunerwitz. Ein Unfall in Oelsnitz im Erzgebirge auf der Dr. Otto-Nuschke-Straße, Höhe Bahnhofstraße. Geblitzt wird auf der B173 Gersdorf Richtung Bernsdorf, in Dresden auf der Bürgerwiese und Günzstraße und in Chemnitz Weißer Weg Richtung Dresdner Straße.
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1: Mit Frederik Seifert, Glück auf. Der Tourismus in Sachsen behauptet sich trotz schwieriger Rahmenbedingungen als bedeutende Wirtschaftskraft. Wie das aktuelle Sparkassen-Tourismusbarometer zeigt, bleibt die Branche stabil. Im vergangenen Jahr erwirtschaftete der Tourismus im Freistaat einen Umsatz von knapp 10 Milliarden Euro. Die Wertschöpfung liegt bei etwa 4,6 Milliarden Euro. Besonders erfreulich, die Nachfrage internationaler Gäste zieht an, die Übernachtungszahlen aus dem Ausland sind gestiegen. Bei Oberseida ist gestern ein Sattelzug frontal mit einem Baum kollidiert. Der 66-jährige Fahrer war mit seinem DAF auf der Olbernhauer Straße Richtung Dörntal unterwegs. Kurz nach der Einmündung am Seidenbach kam er von der Fahrbahn ab und prallte gegen den Baum. Der Mann wurde dabei leicht verletzt. Der Sachschaden beläuft sich auf 100.000 Euro. Nun ist es offiziell, die Bundesregierung glaubt, dass

0: Russland hinter dem versuchten Anschlag auf den Flughafen Leipzig steckt. Informationen der Sicherheitsdienste deuteten klar auf eine russische Beteiligung hin, sagte Bundesinnenminister Alexander Dobrindt. Der russische Botschafter wurde einbestellt. Außerdem schließt die Bundesregierung das Generalkonsulat in Bonn und der Vertrag mit dem russischen Haus in Berlin soll gekündigt werden. Die Krise auf dem Wohnungsmarkt hält an, beklagt der Deutsche Mieterbund. In seinem neuen Mietenreport warnt der Verband, etwa jeder dritte Befragte hat Sorge, bald die Miete nicht mehr zahlen zu können. Die Präsidentin des Mieterbunds, Weber Moritz.
1: Für Millionen Menschen kann eine ganz normale biografische Krise sehr schnell zur Wohnungskrise werden. Und genau aus diesem Grund sagen wir, aus der Wohnungskrise ist eine Sozialstaatskrise geworden.
0: Die Bundesregierung müsse Mieten begrenzen und mehr Sozialwohnungen bauen, fordert der Verband. Die Apfelsaison in Sachsen ist eröffnet. Den offiziellen Startschuss gab der Obstbauverband am Mittag in Dresden am Goldenen Reiter. Trotz Hitze und Trockenheit erwarten die Betriebe in diesem Jahr eine gute Ernte. Carmen Kaps vom Obstbauverband Sachsen.
2: Die Früchte sind kleiner, es gibt auch ein bisschen weniger, weil wir voriges Jahr dieses Rekordjahr hatten. Die Bäume müssen sich dieses Jahr ein bisschen erholen, man nennt es Alternanz. Das ist relativ natürlich, aber ja, auch manche Äpfel sind ein bisschen kleiner. Das liegt an dem Wassermangel, aber das hat nichts mit der Zusammensetzung zu tun oder dass der Apfel nicht lecker ist oder gut oder schmeckt.
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4: In der Nacht meist trocken, Tiefstemperaturen zwischen 12 und 8 Grad. Morgen eine Mischung aus Sonne und Wolken bis 24 Grad. Übermorgen wechselnd bewölkt, meist trocken, frischer Wind bis 25 Grad. A9 Nürnberg Richtung Leipzig, ein brennendes Fahrzeug zwischen Naumburg und Weißenfels. Die A4 Richtung Erfurt wird gesperrt ab 7:30 bis morgen früh um 5 wegen Bauarbeiten zwischen Wüstenbrand und Glauchau West. Dadurch auch gesperrt die Auffahrt Hohenstein-Ernsthal. Glauchau-Ost ist ja ohnehin wegen Bauarbeiten gesperrt. Ab 8 wird die A17 in beiden Richtungen gesperrt zwischen Dresden-Gorbitz und Dresden-Südvorstadt wegen Tunnelwartungsarbeiten. Bergungsarbeiten auf der B99 zwischen Hagenwerder und Abzweig Kunderwitz. Ein Unfall in Oelsnitz im Erzgebirge auf der Dr. Otto-Nuschke-Straße Höhe Bahnhofstraße. Geblitzt wird auf der B173 Gersdorf Richtung Bernsdorf, in Dresden auf der Bürgerwiese und Günzstraße und in Chemnitz auf dem Weißen Weg Richtung Dresdner Straße.

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1: In der Nacht meist trocken, Tiefstemperaturen zwischen 12 und 8 Grad. Morgen eine Mischung aus Sonne und Wolken bis 24 Grad. Übermorgen wechselnd bewölkt, meist trocken, frischer Wind bis 25 Grad. Die A4 Richtung Erfurt ist gesperrt bis morgen früh um 5 wegen Bauarbeiten zwischen Wüstenbrand und Glauchau West. Dadurch auch gesperrt die Auffahrt Hohenstein-Ernsttal. Glauchau Ost ist ja ohnehin wegen Bauarbeiten gesperrt. A9 Richtung Nürnberg, ein defekter LKW zwischen Bad Dürrenberg und Kreuz Rippachtal. Ab um 8 wird die A17 in beiden Richtungen gesperrt zwischen Dresden-Gorbitz und Dresden-Südvorstadt wegen Tunnelwartungsarbeiten. Ein Unfall in Oelsnitz im Erzgebirge auf der Dr. Otto-Nuschke-Straße, Höhe Bahnhofstraße.

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1: Mit Frederik Seifert. Glück auf. Im Schwarzenberger Ortsteil Neustadt ist am Wochenende ein Jugendlicher überfallen und verletzt worden. Mehr von Oliver Heinze.
2: Der 18-Jährige war im Stadtpark an der Bahnhofstraße unterwegs, als er von zwei Männern attackiert wurde. Einer davon, ein ebenfalls 18-jähriger Syrer, war dem Opfer bekannt. Die Kriminellen schlugen den Teenager unvermittelt und griffen ihn mit einem Messer an. Dann klauten sie ihm sein Basecap und flohen. Seine Verletzungen musste der Jugendliche im Krankenhaus behandeln lassen. Jetzt werden Zeugen gesucht, die vor allem Angaben zur Identität

0: des zweiten Angreifers machen können.
1: Autofahrer müssen sich heute Abend und in der Nacht auf der A4 auf Umwege einstellen. Zwischen Glauchau Ost und Hohenstein-Ernsthal wird die Autobahn von 19.30 Uhr bis früh um 5 Uhr voll gesperrt. Grund sind akute Fahrbahnschäden, die beseitigt werden müssen. Der Verkehr wird in Glauchau Ost abgeleitet und durch Niederlungwitz und Lobsdorf bis zur Anschlussstelle Hohenstein-Ernsthal geführt. An der Grenze in Reizenhain hatte die Bundespolizei am Wochenende wieder viel zu tun. So wurde am Samstag ein 61-jähriger Deutscher kontrolliert, der wegen Betrugs zu einer Geldstrafe von 18.000 Euro verurteilt worden war. Er konnte die Summe aufbringen und entging so der Haft. Anders erging es einem 56-jährigen Slowaken. Er konnte seine Strafe von 2.000 Euro nicht zahlen und musste in die JVA.
2: Und jetzt weitere Nachrichten aus Deutschland und der Welt.
3: Ich bin Moritz Einzel. Die Bundesregierung macht jetzt offiziell Russland für den versuchten Drohnenanschlag am Flughafen Leipzig-Halle verantwortlich. Den Erkenntnissen von Polizei und Geheimdiensten zufolge stecken hinter dem vereitelten Anschlag vom 4. August sogenannte Low-Level-Agenten im Auftrag Moskaus, sagte Innenminister Dobrindt. Und Außenminister Wadephul kündigte Konsequenzen an.
4: Das russische Generalkonsulat in Bonn wird zum 18. September geschlossen. Der Vertrag über das russische Haus in Berlin wird gekündigt. Wir werden in der Europäischen Union neue Listungen von Personen aus Russland im Kontext hybrider Angriffe vorschlagen. Wir verschärfen die Einreisekontrollen für russische Staatsangehörige.
3: Außerdem werde der Druck auf die russische Schattenflotte erhöht, so Wadephul. Wie genau, sagte er nicht. Der Deutsche Mieterbund hat seinen alljährlichen Report vorgelegt und warnt, die Wohnungskrise wird immer größer. Einer Umfrage zufolge habe jeder dritte Mieter die Sorge, seine Miete künftig nicht mehr bezahlen zu können, so Verbandschefin Weber-Moritz.
5: Das muss man sich klar machen. Menschen sparen an Essen, an Medikamenten und an ihrer Altersvorsorge, damit sie ihre Wohnung bezahlen können.
3: Der Mieterbund fordert einen gesetzlichen Mietendeckel und mehr Sozialwohnungen. In einem Umspannwerk in der Nähe des Kohlekraftwerks Jenschwalde in Brandenburg hat es Sabotageakte gegeben. Allerdings wurde die Stromversorgung nicht gestört. In zwei Fällen sei es gelungen, leitfähiges Material in die Höchstspannungsleitung einzubringen, sagte Brandenburgs Innenminister Redmann. Es wurden zahlreiche Sprengvorrichtungen gefunden, es sei aber vergleichsweise glimpflich ausgegangen, so Redmann. Im DFB-Pokal sind die allermeisten Erstrundenpartien ja längst gespielt, zwei fehlen aber noch. Heute Abend ist Dortmund dran mit einem Auswärtsspiel gegen den Hamburg-Eimsbütteler Ballspielclub aus der Oberliga Hamburg. Anstoß ist um 20.45 Uhr. Morgen dann die Bayern beim Zweitligisten Osnabrück.
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6: In der Nacht meist trocken, Tiefstemperaturen zwischen 12 und 8 Grad. Morgen eine Mischung aus Sonne und Wolken bis 24 Grad. Übermorgen wechselnd bewölkt, meist trocken, frischer Wind bis 25 Grad. Die A4 Richtung Erfurt ist gesperrt bis morgen früh um 5 wegen Bauarbeiten zwischen Wüstenbrand und Glauchau West. Dadurch auch gesperrt die Auffahrt Hohenstein-Ernsthal. Glauchau Ost ist ja ohnehin wegen Bauarbeiten gesperrt. A9 Richtung Nürnberg, ein defekter LKW zwischen Bad Dürrenberg und Kreuz Rippachtal. Die A17 ist in beiden Richtungen gesperrt zwischen Dresden-Gorbitz und Dresden-Südvorstadt wegen Tunnelwartungsarbeiten. Ein Unfall in Oelsnitz im Erzgebirge auf der Dr. Otto-Nuschke-Straße, Höhe Bahnhofstraße.
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1: In der Nacht meist trocken, Tiefstemperaturen zwischen 12 und 8 Grad. Morgen eine Mischung aus Sonne und Wolken bis 24 Grad. Übermorgen wechselnd bewölkt, meist trocken, frischer Wind bis 25 Grad. Die A4 Richtung Erfurt ist gesperrt bis morgen früh um 5 wegen Bauarbeiten zwischen Wüstenbrand und Glauchau West. Dadurch auch gesperrt die Auffahrt Hohenstein-Ernsthal. Glauchau Ost ist ja ohnehin wegen Bauarbeiten gesperrt. A9 Richtung Nürnberg ein defekter LKW zwischen Bad Dürrenberg und Kreuz Rippachtal. Auf der A14 Leipzig Richtung Halle liegt ein Metallteil zwischen Gröbers und Halle Ost. Die A17 ist in beiden Richtungen gesperrt zwischen Dresden-Gorbitz und Dresden-Südvorstadt wegen Tunnelwartungsarbeiten. Und in Leipzig ist die Prager Straße stadteinwärts gesperrt ab der Riebeckstraße.
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1: Mit Frederik Seifert. Glück auf. Die Polizei hat Einzelheiten zu den beiden Unfällen auf der A72 bei Stolberg von heute früh bekannt gegeben. Sandra Petzold berichtet.
2: Gegen 6:45 waren an der Anschlussstelle Stolberg West ein Renault und ein Skoda zusammengestoßen. Die 55-jährige Renault-Fahrerin wurde dabei schwer verletzt. In Richtung Chemnitz staute sich der Verkehr kilometerlang. Kurz nach 8 krachte dann in der Gegenrichtung im selben Bereich ein Motorradfahrer mit seiner Suzuki an einem Stauende gegen einen VW. Der Mann wurde schwer verletzt und mit einem Hubschrauber ins Krankenhaus geflogen. Auch nach diesem Unfall bildete sich ein kilometerlanger Stau.
1: Am Fuße des Fichtelbergs soll eine neue Schirmbar entstehen. Wo einst unweit der Freilichtbühne der Glaspavillon stand, ist ein Neubau geplant. Wie die Freie Presse berichtet, ist das ein neues Projekt der Liftgesellschaft. Läuft alles nach Plan, soll das Angebot schon im kommenden Winter öffnen. Bis 2024 war Sabines Schirmbar 20 Jahre lang Einkehrmöglichkeit für Skifahrer. Bei Oberseida ist gestern

0: ein Sattelzug frontal mit einem Baum kollidiert. Der 66-jährige Fahrer war mit seinem DAF auf der Olbernhauer Straße Richtung Dörntal unterwegs. Am Seidenbach kam er von der Fahrbahn ab und prallte gegen den Baum. Der Mann wurde dabei leicht verletzt. Der Sachschaden beläuft sich auf etwa 100.000 Euro. Die Straße, die aktuell auch als Umleitung für die B101 dient, musste mehrere Stunden voll gesperrt werden.
1: Und jetzt weitere Nachrichten aus Deutschland und der Welt.
2: Ich bin Moritz Einzel. Russland steckt hinter dem versuchten Drohnenanschlag am Flughafen Leipzig-Halle Anfang August. Das hat Bundesinnenminister Dobrindt verkündet.
3: Es wurden Tatmittel wie die Drohnenkonfiguration, diverse Bauteile, Sprengstoff und Zündtechnik verwendet, die aus anderen hybriden Operationen Russlands und dessen Krieg gegen die Ukraine uns bekannt ist.
2: Als Reaktion kündigte Außenminister Wadefuhl eine Reihe von Strafmaßnahmen an. Unter anderem werden das russische Generalkonsulat in Bonn und das russische Haus in Berlin geschlossen. In der Nähe von Cottbus haben Unbekannte offenbar versucht, ein Umspannwerk lahmzulegen. Brandenburgs Ministerpräsident Woidke sprach von einem Anschlagsversuch auf die Stromversorgung. Laut Polizei wurden Sprengvorrichtungen gefunden, eine Art Silvesterraketen. Die Stromversorgung wurde wohl teils kurz unterbrochen. Das Umspannwerk steht in der Nähe des Kohlekraftwerks Jenschwalde. Eine Mehrheit der Menschen in Deutschland ist für eine Zuckersteuer auf Getränke. Das zeigt eine Forsa-Umfrage für Stern und RTL. 55% der Befragten befürworten die Abgabe. Details arbeitet das Bundesfinanzministerium gerade aus. Die Höhe soll sich nach dem Zuckergehalt richten. In Irland etwa kostet ein Liter Cola bis zu 30 Cent mehr. Nach einem durchwachsenen Jahr in England zieht Fußballnationalspieler Nick Woltemade nach Italien weiter. Der 24-Jährige wird von Newcastle United bis zum kommenden Sommer an Juventus Turin ausgeliehen. Woltemade war im vergangenen Sommer vom VfB Stuttgart nach Newcastle gewechselt.
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4: In der Nacht meist trocken, Tiefstemperaturen zwischen 12 und 8 Grad. Morgen eine Mischung aus Sonne und Wolken bis 24 Grad. Übermorgen wechselnd bewölkt, meist trocken, frischer Wind bis 25 Grad. Die A4 Richtung Erfurt ist gesperrt bis morgen früh um 5 wegen Bauarbeiten zwischen Wüstenbrand und Glauchau West. Die A17 ist in beiden Richtungen gesperrt zwischen Dresden-Gorbitz und Dresden-Südvorstadt wegen Tunnelwartungsarbeiten. Und in Leipzig ist die Prager Straße stadteinwärts gesperrt zwischen Rehbergstraße und Oststraße.

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1: In der Nacht meist trocken, Tiefstemperaturen zwischen 12 und 8 Grad. Morgen eine Mischung aus Sonne und Wolken bis 24 Grad. Übermorgen wechselnd bewölkt, meist trocken, frischer Wind bis 25 Grad. Die A4 Richtung Erfurt ist gesperrt bis morgen früh um 5 wegen Bauarbeiten zwischen Wüstenbrand und Glauchau West. Die A17 ist in beiden Richtungen gesperrt zwischen Dresden-Gorbitz und Dresden-Südvorstadt wegen Tunnelwartungsarbeiten. Und in Leipzig ist die Prager Straße stadteinwärts gesperrt zwischen Rehbergstraße und Oststraße.
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1: Mit Frederik Seifert. Glück auf. Der Tourismus in Sachsen behauptet sich trotz schwieriger Rahmenbedingungen als bedeutende Wirtschaftskraft. Wie das aktuelle Sparkassen-Tourismusbarometer zeigt, bleibt die Branche stabil. Im vergangenen Jahr erwirtschaftete der Tourismus im Freistaat einen Umsatz von knapp 10 Milliarden Euro. Die Wertschöpfung liegt bei etwa 4,6 Milliarden Euro. Besonders erfreulich, die Nachfrage internationaler Gäste zieht an, die Übernachtungszahlen aus dem Ausland sind gestiegen. In Sachsen ist erstmals das Chamonda-Virus bei Rindern nachgewiesen worden. Wie das Gesundheitsministerium mitteilte, sei das Virus bei einem Rinderbestand im Erzgebirge und bei einem Rind im Vogtland festgestellt worden. Übertragen wird es durch Mücken.
2: Betroffene Tiere bekommen Fieber, Durchfall und geben weniger Milch. Die Rinder erholen sich jedoch nach tierärztlicher Behandlung meist innerhalb von 2 bis 3 Wochen. Eine Impfung gibt es bisher nicht. Das Gesundheitsministerium rät Viehhaltern zu engmaschigen Kontrollen und effektivem Mückenschutz in den Ställen. Nach aktuellem Wissensstand bestehe kein Infektionsrisiko für den Menschen. Sandra Petzold, Nachrichtenredaktion.
1: In Niedervisa ist ein gestohlener Pickup ausgebrannt. Der Toyota Hilux wurde in der Nacht aus einer Lagerhalle entwendet. Die Diebe kamen aber nur wenige hundert Meter weit. An einem Feldweg ließen sie den Wagen brennend zurück. Der Gesamtsachschaden beläuft sich auf einige 10.000 Euro.
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3: Ich bin Moritz Einzel. Russland steckt hinter dem versuchten Drohnenanschlag am Flughafen Leipzig-Halle Anfang August. Das hat Bundesinnenminister Dobrindt verkündet.
4: Es wurden Tatmittel wie die Drohnenkonfiguration, diverse Bauteile, Sprengstoff und Zündtechnik verwendet, die aus anderen hybriden Operationen Russlands und dessen Krieg gegen die Ukraine uns bekannt ist.
3: Als Reaktion kündigte Außenminister Wadefuhl eine Reihe von Strafmaßnahmen an. Unter anderem werden das russische Generalkonsulat in Bonn und das russische Haus in Berlin geschlossen. In der Nähe von Cottbus haben Unbekannte offenbar versucht, ein Umspannwerk lahmzulegen. Brandenburgs Ministerpräsident Woidke sprach von einem Anschlagsversuch auf die Stromversorgung. Laut Polizei wurden Sprengvorrichtungen gefunden.

0: gefunden, eine Art Silvesterraketen. Die Stromversorgung wurde wohl teils kurz unterbrochen. Das Umspannwerk steht in der Nähe des Kohlekraftwerks Jenschwalde. Eine Mehrheit der Menschen in Deutschland ist für eine Zuckersteuer auf Getränke. Das zeigt eine Forsa-Umfrage für Stern und RTL. 55% der Befragten befürworten die Abgabe. Details arbeitet das Bundesfinanzministerium gerade aus. Die Höhe soll sich nach dem Zuckergehalt richten. In Irland etwa kostet ein Liter Cola bis zu 30 Cent mehr. Nach einem durchwachsenen Jahr in England zieht Fußballnationalspieler Nick Woltemade nach Italien weiter. Der 24-Jährige wird von Newcastle United bis zum kommenden Sommer an Juventus Turin ausgeliehen. Woltemade war im vergangenen Sommer vom VfB Stuttgart nach Newcastle gewechselt.
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2: In der Nacht meist trocken, Tiefstemperaturen zwischen 12 und 8 Grad. Morgen eine Mischung aus Sonne und Wolken bis 24 Grad. Übermorgen wechselnd bewölkt, meist trocken, frischer Wind bis 25 Grad. Die A4 Richtung Erfurt ist gesperrt bis morgen früh um 5 wegen Bauarbeiten zwischen Wüstenbrand und Glauchau West. Die A17 ist in beiden Richtungen gesperrt zwischen Dresden-Gorbitz und Dresden-Südvorstadt wegen Tunnelwartungsarbeiten. Und in Leipzig ist die Prager Straße stadteinwärts gesperrt zwischen Rehbergstraße und Oststraße.
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1: In der Nacht meist trocken, Tiefstemperaturen zwischen 12 und 8 Grad. Morgen eine Mischung aus Sonne und Wolken bis 24 Grad. Übermorgen wechselnd bewölkt, meist trocken, frischer Wind bis 25 Grad. Die A4 Richtung Erfurt ist gesperrt bis morgen früh um 5 wegen Bauarbeiten zwischen Wüstenbrand und Glauchau West. Die A17 ist in beiden Richtungen gesperrt zwischen Dresden-Gorbitz und Dresden-Südvorstadt wegen Tunnelwartungsarbeiten. Und in Leipzig ist die Prager Straße stadteinwärts gesperrt zwischen Rehbergstraße und Oststraße.
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1: Ich bin Hendrik Daum. Deutschland bekommt nach dem versuchten Drohnenanschlag in Leipzig jetzt Rückendeckung von NATO und EU. NATO-Chef Rutte erklärt, die Beweise gegen Russland seien eindeutig und auch EU-Kommissionspräsidentin von der Leyen sichert Deutschland Unterstützung zu. Dirk Zeitler mit den Einzelheiten.
2: Beide machen klar, Moskau soll mit solchen Aktionen weder Deutschland einschüchtern, noch die Hilfe für die Ukraine schwächen. Rutte hat darüber bereits mit Bundeskanzler Merz gesprochen. Als nächstes berät er auch mit Kommissionspräsidentin von der Leyen. Dann geht es darum,

0: wie Europa weiter reagieren kann. Auch die EU-Außenminister wollen über den Fall und mögliche Sanktionen sprechen. Moskau kündigte dagegen eine Reaktion auf die deutschen Maßnahmen an. Was genau das heißt, lässt das Außenministerium offen.
1: In einem Umspannwerk in der Nähe des Kohlekraftwerks Jenschwalde in Brandenburg hat es Sabotageakte gegeben. Allerdings wurde die Stromversorgung nicht gestört. In zwei Fällen sei es gelungen, leitfähiges Material in die Höchstspannungsleitung einzubringen, sagte Brandenburgs Innenminister Rethmann. Es wurden zahlreiche Sprengvorrichtungen gefunden, es sei aber vergleichsweise glimpflich ausgegangen, so Rethmann. Eine Mehrheit der Deutschen ist für eine Zuckersteuer auf Getränke. Das zeigt eine Forsa-Umfrage für Stern und RTL. 55% der Befragten befürworten die Abgabe. Details arbeitet das Bundesfinanzministerium gerade aus. Die Höhe soll sich nach dem Zuckergehalt richten. In Chemnitz gibt es immer weniger kostenlose Parkplätze. Noch in diesem Jahr werden in der Nähe der Innenstadt 99 weitere Parkautomaten aufgestellt. Mehr dazu von Gunnar Tichy.
2: Betroffen sind vor allem der östliche Kassberg sowie Bereiche südlich der Innenstadt rund um Zwickauer, Annaberger und Reitbahnstraße. Mit den neuen Geräten ist das vor 9 Jahren beschlossene Parkkonzept abgeschlossen. Insgesamt stehen derzeit 191 Automaten in unserer Stadt. Sie brachten Chemnitz im vergangenen Jahr fast 2 Millionen Euro ein. Für Wartung, Leerung und Versicherung der Geräte fielen etwa 134.000 Euro an. Kritiker werfen der Verwaltung vor, die Zahl kostenfreier Parkplätze immer weiter zu reduzieren.
1: Nach 12 Jahren hat Antonio Rüdiger seinen Rücktritt aus der Fußballnationalmannschaft erklärt. Das kündigte der 33-Jährige in den sozialen Medien an. Er wolle den Weg für die junge Generation freimachen und bedankte sich bei seinen Teamkollegen.
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4: In der Nacht meist trocken, Tiefstemperaturen zwischen 12 und 8 Grad. Morgen eine Mischung aus Sonne und Wolken bis 24 Grad. Übermorgen wechselnd bewölkt, meist trocken, frischer Wind bis 25 Grad.

der Nacht meist trocken, Tiefstemperaturen zwischen 12 und 8 Grad. Morgen eine Mischung aus Sonne und Wolken bis 24 Grad. Übermorgen wechselnd bewölkt, meist trocken, frischer Wind bis 25 Grad.

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1: Ich bin Hendrik Daum. Deutschland bekommt nach dem versuchten Drohnenanschlag in Leipzig jetzt Rückendeckung von NATO und EU. NATO-Chef Rutte erklärt, die Beweise gegen Russland seien eindeutig und auch EU-Kommissionspräsidentin von der Leyen sichert Deutschland Unterstützung zu. Dirk Zeitler mit den Einzelheiten.
2: Beide machen klar, Moskau soll mit solchen Aktionen weder Deutschland einschüchtern, noch die Hilfe für die Ukraine schwächen. Rutte hat darüber bereits mit Bundeskanzler Merz gesprochen. Als nächstes berät er auch mit Kommissionspräsidentin von der Leyen. Dann geht es darum, wie Europa weiter reagieren kann. Auch die EU-Außenminister wollen über den Fall und mögliche Sanktionen sprechen. Moskau kündigte dagegen eine Reaktion auf die deutschen Maßnahmen an. Was genau das heißt, lässt das Außenministerium offen.
1: In einem Umspannwerk in der Nähe des Kohlekraftwerks Jenschwalde in Brandenburg hat es Sabotageakte gegeben. Allerdings wurde die Stromversorgung nicht gestört. In zwei Fällen sei es gelungen, leitfähiges Material in die Höchstspannungsleitung einzubringen, sagte Brandenburgs Innenminister Rethmann. Es wurden zahlreiche Sprengvorrichtungen gefunden, es sei aber vergleichsweise glimpflich ausgegangen, so Rethmann. Eine Mehrheit der Deutschen ist für eine Zuckersteuer auf Getränke. Das zeigt eine Forsa-Umfrage für Stern und RTL. 55% der Befragten befürworten die Abgabe. Details arbeitet das Bundesfinanzministerium gerade aus. Die Höhe soll sich nach dem Zuckergehalt richten. In Chemnitz gibt es immer weniger kostenlose Parkplätze. Noch in diesem Jahr werden in der Nähe der Innenstadt 99 weitere Parkautomaten aufgestellt. Mehr dazu von Gunnar Tichy.
3: Betroffen sind vor allem der östliche Kassberg sowie Bereiche südlich der Innenstadt rund um Zwickauer, Annaberger und Reitbahnstraße. Mit den neuen Geräten ist das vor 9 Jahren beschlossene Parkkonzept abgeschlossen. Insgesamt stehen derzeit 191 Automaten in unserer Stadt. Sie brachten Chemnitz im vergangenen Jahr fast 2 Millionen Euro ein. Für Wartung, Leerung und Versicherung der Geräte fielen etwa 134.000 Euro an. Kritiker werfen der Verwaltung vor, die Zahl kostenfreier Parkplätze immer weiter zu reduzieren.
1: Nach 12 Jahren hat Antonio Rüdiger seinen Rücktritt aus der Fußballnationalmannschaft erklärt. Das kündigte der 33-Jährige in den sozialen Medien an. Er wolle den Weg für die junge Generation freimachen und bedankte sich bei seinen Teamkollegen.
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4: Tiefstemperaturen zwischen 12 und 8 Grad. Heute im Laufe des Tages eine Mischung aus Sonne und Wolken bis 24 Grad. Morgen wechselnd bewölkt, überwiegend trocken, frischer Westwind bis 25 Grad.
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1: Ich bin Hendrik Daum. Im Hamburger Stadtteil St. Pauli läuft aktuell ein größerer Polizeieinsatz. Auf einem Fabrikgelände in der Nähe des Fernsehturms wurde am Abend geschossen. Es sollen zwei Männer dabei tödlich getroffen worden sein, das schreibt die Bild. Weitere Personen sollen verletzt sein. Aktuell ist die Polizei mit einem Großaufgebot vor Ort. Rund um den Tatort wurde eine Fahndung eingeleitet. Die Bundesregierung macht Russland für den misslungenen Anschlag auf den Leipziger Flughafen Anfang August verantwortlich. Die Entscheidung basiere auf einer klaren Beweiskette aus polizeilichen Ermittlungen und nachrichtendienstlichen Erkenntnissen, das sagte Bundesinnenminister Dobrindt am Abend. Die Ausführung der Tat passe genau ins typische Muster hybrider Kriegsführung Russlands. Als Reaktion kündigte Außenminister Wadefuhl eine Reihe von Strafmaßnahmen an. Das russische Generalkonsulat in Bonn und das russische Haus in Berlin werden geschlossen. Außerdem sollen die Einreisekontrollen für russische Staatsbürger verschärft werden. Eine Mehrheit der Deutschen ist für eine Zuckersteuer auf Getränke. Das zeigt eine Forsa-Umfrage für Stern und RTL. 55% der Befragten befürworten die Abgabe. Details arbeitet das Bundesfinanzministerium gerade aus. Die Höhe soll sich nach dem Zuckergehalt richten. In Chemnitz gibt es immer weniger kostenlose Parkplätze. Noch in diesem Jahr werden in der Nähe der Innenstadt 99 weitere Parkautomaten aufgestellt. Mehr dazu von Gunnar Tichy.
2: Betroffen sind vor allem der östliche Kassberg sowie Bereiche südlich der Innenstadt rund um Zwickauer, Annaberger und Reitbahnstraße. Mit den neuen Geräten ist das vor 9 Jahren beschlossene Parkkonzept abgeschlossen. Insgesamt stehen derzeit 191 Automaten in unserer Stadt. Sie brachten Chemnitz im vergangenen Jahr fast 2 Millionen Euro ein. Für Wartung, Leerung und Versicherung der Geräte fielen etwa 134.000 Euro an. Kritiker werfen der Verwaltung vor, die Zahl kostenfreier Parkplätze immer weiter zu reduzieren.
1: Als erste deutsche Tennisprofis haben Eva Liss und Jan-Lennart Struff die zweite Runde der US Open erreicht. Liss gewann gegen die Tschechin Gabriela Knutson 6:3 und 6:3. Struff besiegte den Argentinier Camilo Hugo Carabelle mit 6:4, 6:3 und 6:3. Und in gut einer Stunde muss Alexander Zverev ran gegen den Italiener Lorenzo Sonego.
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3: Tiefsttemperaturen zwischen 12 und 8 Grad. Heute im Laufe des Tages eine Mischung aus Sonne und Wolken bis 24 Grad. Morgen wechselnd bewölkt, überwiegend trocken, frischer Westwind bis 25 Grad.

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